Die Bayern ließen sich aber nicht beirren. Kane traf zum Ausgleich, Bischoff brachte die Bayern in Führung. Nach der Pause Olise mit der Entscheidung und nochmal Kane per Elfmeter besorgte den 4:1 Endstand. Der FC Bayern in der zweiten Pokalrunde. Osnabrück ist raus nach respektabler Leistung.

0: ist durch Ersatzbusse weiterhin gewährleistet. Zwei U-Bahn-Züge hatten sich am Sonntag während einer Rangierfahrt ohne Passagiere touchiert. Mehrere Waggons sprangen aus der Schiene und müssen wieder eingegleist werden.
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2: Das war einer der ersten deutschen Titelsongs zu einem Film. Blau blüht der Enzian mit Ilja Richter, Jutta Speidel und Hansi Kraus in den Hauptrollen. Später hat Heino diesen Hit auch einmal als Heavy-Metal-Version rausgebracht. Naja, eher als Easy-Metal-Version. Hier ist er mit seinem Kultschlager Blau blüht der Enzian. Ja.

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2: Tanze Samba mit mir ist ein musikalischer Kurzurlaub ohne Reisepass. Die Geschichte ist schnell erzählt, Musik läuft, jemand reicht dir die Hand und plötzlich wird aus einem ganz normalen Abend eine kleine Sommerparty. Kein Drama, kein Tiefgang, es ist einfach nur Bewegung und gute Laune. Bei diesem Song steht niemand lange still, selbst wenn Samba eigentlich nicht im Lebenslauf steht. Ein Schlager wie ein Cocktail mit Schirmchen. Hier ist Tony Holiday und tanze Samba mit mir.
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1: Um kämpferische Frauen geht es in zwei neuen Filmen in unseren fränkischen Kinos. Vorhang auf für Onslaught und That's Why the Lady is a Champ.
2: Meine Damen und Herren, hier kommt die größte Kämpferin aller Zeiten.
1: Und das ist Christy Martin. Sie war in den 90ern eine weltberühmte Profiboxerin. That's Why the Lady is a Champ erzählt ihre Geschichte. Die beginnt damit, dass die junge Christy an einem Boxturnier teilnimmt. Und obwohl sie keinerlei Erfahrung besitzt, gewinnt sie problemlos. Das führt sie zu dem berühmten Boxpromoter Don King.
3: Du musst die junge Lady sein, von der ich schon so viel gehört habe.
4: Ja, Sir. Es ist mir eine Ehre, Sie kennenzulernen, Mr. King.
3: Erzähl doch mal was über dich. Jesse hat mir gesagt, du kämpfst ganz in Pink.
4: Naja, ich komme aus West Virginia.
3: Und was hat das mit Pink zu tun?
4: Nichts, Sir. Ich wollte nur was über mich erzählen.
1: So richtig rund ist That's Why the Lady is a Champ nicht. Aber er erzählt eine wahre Geschichte. Und Hauptdarstellerin Sydney Sweeney ist kaum wiederzuerkennen. Der The Housemaid-Star hat für die Rolle 15 Kilo Muskelmasse zugenommen und alle Boxszenen selbst gedreht. Die ehemalige Soldatin Celeste lebt in Onslaught in einer abgeschiedenen Siedlung in den USA. Zusammen mit ihrer Tochter will sie einfach nur ihre Ruhe haben. Aber damit ist es vorbei, als Celeste Hubschrauber bemerkt.
5: Das ist schon der zweite Black Hawk, den ich heute sehe. Die haben irgendwas in der Wüste nördlich von hier vor. Die errichten da einen Stützpunkt oder so.
1: Stimmt. Und auf dem Stützpunkt werden in einem Geheimlabor Supersoldaten gezüchtet. Denen gelingt es zu fliehen und Celeste muss sie aufhalten.
6: Wohin gehst du denn?
5: Geh in dein Zimmer, kriech unter das Bett. Mama muss ihre Waffen holen. Halt dir die Ohren zu.
6: Wieso?
5: Weil ich jetzt jede Menge schlimme Wörter sage.
1: Bei den Wörtern bleibt es nicht. Mutti heizt den bösen Jungs ordentlich ein, denn Onslaught ist ein deftiger Actionkracher mit einer Prise Horror. Stefan Grundler, Fiesta Mania, Kinoredaktion. Die Sterne ziehen.

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1: Ich bin Christian Lang. Nach dem Drohnenanschlag auf den Flughafen Leipzig-Halle Anfang August haben die Ermittler offenbar zwei Tatverdächtige identifiziert. Nach Recherchen von NDR, WDR und Süddeutscher Zeitung handelt es sich um einen gebürtigen Russen mit lettischem Pass und einen Mann aus Belarus mit russischem Pass. Die Männer sollen

0: Maßnahmen, die ja wahrscheinlich dazu geführt haben, dass man die Kabel über das Überspannungsnetz geschickt hat, ist so ähnlich gelaufen. Also es spricht vieles dafür, dass es kein Zufall ist, dass beide Ereignisse an diesen Tagen stattfinden.
1: Im Landkreis Augsburg könnten Pizzen oder Burger bald heiß und frisch aus der Luft geliefert werden. Das ist zumindest der Plan vom Augsburger Startup Newton Dynamics. Die wollen mit vollautomatischen Drohnen zum Beispiel Essen oder Medikamente liefern. Das soll viel schneller gehen als mit einem normalen Lieferdienst und nachhaltiger als ein Auto sind Drohnen auch, weil sie einen Elektroantrieb haben. Mitte September sollen die Lieferungen in den Testbetrieb gehen. Eine Runde weiter. Der FC Bayern hat nach Startschwierigkeiten doch noch souverän gegen Zweitligisten Osnabrück mit 4:1 gewonnen. Münchens Trainer Vincent Kompany nach dem Spiel bei Sky.
2: Wenn einer mich gesagt hätte, dass er dann von dieser Distanz schießt und es geht so rein, dann hätte ich auch gesagt, das passiert dann nie. Das ist jetzt Pokalspiel und danach mussten wir dem Spiel kommen, auswärts in Osnabrück, und das haben wir gemacht.
1: Am Samstag wird die zweite Pokalrunde ausgelost.
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4: Mit Henrike Müller. Am Nürnberger Flughafen ist der Grundstein für das neue Cargo Center 3 gelegt worden. In den beiden bisherigen Cargo Centern beträgt das jährliche Frachtaufkommen rund 90.000 Tonnen. Nürnbergs Oberbürgermeister Markus König betonte zum Baustart die Bedeutung der Logistik für uns alle.
5: Wir sind ein starkes Logistikzentrum. Dazu haben wir zwei große Standorte, einen am Hafen, einen am Flughafen, wo die Waren hier mit dem Flugzeug ankommen, verteilt werden auf LKWs und dann kommt das irgendwann in unseren Regalen, in den Supermärkten. Das ist wichtig, dass wir das haben, weil sonst haben wir weniger Waren, die wir verkaufen können.
4: Bereits im nächsten Jahr soll das Cargo Center 3 fertig sein und auf einer Fläche von 4.600 Quadratmetern zusätzlichen Platz für Luftfracht bieten.
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2: Es gibt Refrains, die machen sofort gute Laune, egal wie der Tag war. Eine neue Liebe ist wie ein neues Leben. Und das ist genau so ein Fall. Kaum gesungen, schon hat man dieses Gefühl von Aufbruch. Schluss mit dem Trübsalblasen. Jetzt wird wieder neu durchgestartet. Jürgen Markus hatte diese helle, klare Stimme, die Optimismus fast automatisch mitlieferte. Und genau darum funktionierte dieser Song so gut und er funktioniert bis heute. Hier ist Jürgen Markus und eine neue Liebe.
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2: Ein Song, der Anfang der 80er nicht nur musikalisch, sondern auch sprachlich völlig neue Wege ging. Falco mischte hier Deutsch und Englisch zusammen und erzählte mit viel Coolness und einem Sprechgesang eine Geschichte aus der Großstadt über Drogen, Überwachung und das Gefühl, ständig beobachtet zu werden. Für viele damals ungewohnt, heute längst Kult. Und einer der Songs, die den deutschsprachigen Pop international bekannt gemacht haben. Hier ist Falco mit

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2: Nach einem Juwelenraub sind Carlo und sein Sohn Alex in das gewisse Etwas auf der Flucht. Da kommt ihnen eine Ausflugsgruppe von Behinderten gerade recht. Carlo sagt, dass er der Betreuer von Alex ist und schon sind die beiden mit der Truppe unterwegs ins Sommercamp. Beim Duschen wird Alex allerdings entlarvt.
3: Fuck, was machst du hier?
4: Du bist nicht behindert.
3: Ich bin super behindert. Schon als ich ein Kind war.
4: Ich glaub dir kein Wort.
3: Ja, ich hab was Dummes gemacht und ich muss mich hier ein paar Tage verstecken.
4: Keine Sorge, ihr sagt's gerade. Außer Luis.
3: Wer ist denn Luis?
5: Das bin ich, du Vollpfosten.
2: Die beiden echten Behinderten wollen dabei helfen, dass Alex seine Tarnung als unechter Behinderter aufrechterhalten kann. Also bekommt er entsprechenden Unterricht.
4: Soll ich dir zeigen, wie das geht?
3: Ja, ist ja cool.
4: Hm? Okay, die Zunge nach hier.
3: Ja.
4: Hier. Kopf.
3: Ja. Vielleicht eher so ein bisschen.
4: Ja. Ist gut.
3: Ja, okay, gut.
4: Ja.
2: Und dann ist da ja noch Alex Vater Carlo und seine Tarnung als Betreuer. Nun ja, er muss halt die Gruppe betreuen, auch wenn er keine Ahnung hat, wie das geht.
6: So, dann machen wir mal alle die Augen zu. Wenn wir nämlich die Augen schließen, dann kann man besser in sich hineingucken. Okay? Ja?
7: Ist mir so anstrengend, Alter.
6: Nein, wir entspannen uns schön. Schön atmen. Atmen ist wichtig, weil wir sonst nämlich ersticken. Boah, ist das langweilig, ey.
3: Auf die Dauer ist das ganz schön öde.
2: Ja, die Geschichte gab es schon mal. Mit dem Titel Was ist schon normal? Zog sie vor 2 Jahren in Frankreich 10 Millionen Besucher in die Kinos. Und auch in der deutschen Version, das gewisse Etwas, lacht man nicht über, sondern mit den behinderten Menschen. Stefan Grundler, Fiesta Mania, Kinoredaktion.

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1: Ich bin Christian Lang. Nach den Angriffen auf das Stromnetz in Brandenburg und NRW fordert der Bundesverband der erneuerbaren Energien ein Backup-Notfallsystem für ganz Deutschland. Präsidentin Heinen Esser sagte der Rheinischen Post, einen vollständigen Schutz vor solchen Attacken gebe es zwar nicht, die Auswirkungen ließen sich durch eine andere Aufstellung der Energieversorgung verringern. Bioenergie, Wasserkraft und Batteriespeicher könnten etwa ohne externe Stromversorgung schnell wieder hochgefahren werden. Ein paar Tage vor der Landtagswahl kommt Bundeskanzler Merz heute zum Wahlkampf nach Sachsen-Anhalt. Im Chemiewerk Infraleuna in Leuna nimmt er an einem Rundgang und einer Diskussion mit Ministerpräsident und CDU-Spitzenkandidat Sven Schulze teil. Anschließend ist ein Pressestatement geplant. In Franken startet heute die Hauptweinlese. In den Weinbergen werden Sorten wie Silvaner, Riesling und Scheurebe geerntet. Zur offiziellen Eröffnung in Iphofen werden Bundeslandwirtschaftsminister Rainer und Bayerns Landwirtschaftsministerin Kanniber erwartet. Die rund 3.400 fränkischen Winzer stehen dabei unter Druck. Die Nachfrage nach Wein sinkt, gleichzeitig steigen die Kosten. Immer mehr Betriebe geben Flächen auf oder stellen auf andere Kulturen um. Die Fußballer des FC Bayern haben ihre Aufgabe in der ersten Runde des DFB-Pokals souverän gelöst. Der Titelverteidiger aus München gewann beim Zweitligisten VfL Osnabrück mit 4:1. Moritz Einzel berichtet.
2: Den besseren Start in dieses Spiel erwischte Osnabrück. Meißner zog einfach mal aus rund 30 Metern ab und traf in den Winkel. Da konnte Obich im Bayern-Tor nur hinterher gucken. Die Bayern ließen sich aber nicht beirren. Kane traf zum Ausgleich. Bischoff brachte die Bayern in Führung. Nach der Pause Olise mit der Entscheidung und nochmal Kane per Elfmeter besorgte den 4:1 Endstand. Der FC Bayern in der zweiten Pokalrunde. Osnabrück ist raus nach respektabler Leistung.
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3: Mit Henrike Müller. Autofahrer in Nürnberg brauchen in den Sommerferien wieder etwas mehr Geduld. Der Servicebetrieb öffentlicher Raum nutzt die verkehrsärmere Ferienzeit für rund 10 Baumaßnahmen im gesamten Stadtgebiet. Um die Bürger besser über städtische Baumaßnahmen zu informieren, setzt Bürgermeister und erster SER-Werkleiter Andreas Kriegelstein künftig auch auf künstliche Intelligenz.
4: Ja, wir wollen die KI nutzen, um insgesamt das Baustellenmanagement zu verbessern. Das heißt, es geht immer mehr um Transparenz, um Kommunikation, aber auch um Vernetzung. Und die KI kann uns dann helfen und vielleicht auch künftig die Bürgerinnen und Bürger dann besser informieren, auf welchem Weg ich am schnellsten von A nach B komme und wie die Beeinträchtigungen durch die Baustellen am geringsten sind.
3: Zu den größten Projekten zählen der Rückbau der Brücke an der Schwabacher Straße, Sanierungsarbeiten am Hafen, Vorbereitungsmaßnahmen für den Ausbau des Frankenschnellwegs und Asphaltierungsarbeiten in Langwassermitte.
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2: Und dann gibt es da diesen Moment im Job, den jeder kennt. 1979 sang Gunter Gabriel nicht über Herzschmerz, sondern ja, über seinen Kontostand. Hey Boss, ich brauche mehr Geld. Ja, das war kein zarter Hinweis, das war eine musikalische Gehaltsverhandlung. Hier ist Gunter Gabriel und hey, hey Boss.
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2: Es gibt Lieder, die machen einfach gute Laune. Und gleichzeitig auch eine klare Ansage. 1977 schrieb Udo Jürgens einen Song, der mit einem Augenzwinkern begann und mit einem kleinen gesellschaftlichen Tabubruch endete. Denn damals galt, mit 60 beginnt der Ruhestand. Füße hochlegen, leiser werden. Doch Udo Jürgens sang genau das Gegenteil. Mit 66 Jahren, da fängt das Leben an. Der Song war mehr als nur ein fröhlicher Schlager. Er war ein Statement gegen das Altwerden im Kopf, gegen Stillstand und gegen Schubladendenken. Und er gilt heute noch. Udo Jürgens mit 66 Jahren.
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1: 1933 hat Literaturnobelpreisträger Thomas Mann Nazi-Deutschland verlassen. Zu Beginn von Vaterland kehrt er 1949 aus den USA zurück, um in Frankfurt den Goethe-Preis entgegenzunehmen. Zuvor gibt es aber eine Pressekonferenz.
2: Herr Professor Mann, Sie haben Deutschland im Jahr 1933 verlassen, anstatt in die innere Emigration zu gehen und mit dem deutschen Volk in den schwierigen Jahren, die hinter uns liegen, zu leiden. Was antworten Sie denjenigen, die Sie des Verrats oder mangelnder Solidarität beschuldigen?
3: Wäre ich hier geblieben, könnten wir heute nicht miteinander reden.
1: Seine Deutschlandreise führt Thomas Mann auch in den Osten, ins sowjetisch kontrollierte Weimar. Und es geht auch um Franken, genauer gesagt um Bayreuth und die Richard-Wagner-Festspiele. Dessen Enkel Wieland und Wolfgang wollen sie wieder aufleben lassen und bitten Thomas Mann um Hilfe.
4: Wenn Sie uns Ihre offizielle Unterstützung zuteilkommen lassen könnten, dann ist der berühmteste lebende Wagnerianer der Welt.
5: Sie meinen nach dem Ableben eines gewissen Adolf Hitler. Die Musik Ihres Großvaters wird unabhängig von Ihren Bemühungen immer Bestand haben. Was mich betrifft, so sollte Bayreuth dem Erdboden gleich und Ihrer Frau Mutter der Prozess gemacht werden, wenn Sie mich jetzt entschuldigen wollen.
1: Das hat gesessen. Begleitet wird Thomas Mann von seiner Tochter Erika, die ihren Ex-Mann, den beliebtesten Schauspieler der Nazis, Gustav Gründgens, wieder trifft.
6: Du bist der schlimmste Karrierist, dem ich je begegnet bin.
7: Also, ja, ich bin noch nicht meiner Karriere wegen in Deutschland geblieben, sondern aus einem ganz simplen Grund. Ich bin Schauspieler. Das ist alles, was ich kann. Ein Schauspieler, er kann nun mal nicht ohne seine Muttersprache existieren.
6: Es gibt genug andere Dinge, die man tun kann, ohne seine Seele zu verkaufen.
7: Ja, du vielleicht.
1: Das Drama besticht mit tollen Schauspielern wie Sandra Hüller, Hans Zischler und August Diehl. Noch sehenswerter sind allerdings die bestechenden Schwarz-Weiß-Bilder, in denen Vaterland gedreht wurde. Stefan Grundler, Fiesta Mania, Kinoredaktion.

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1: Ich bin Stefan Schütz. Guten Morgen. Nach dem Drohnenanschlag auf den Flughafen Leipzig-Halle Anfang August haben die Ermittler offenbar zwei Tatverdächtige identifiziert. Nach Recherchen von NDR, WDR und Süddeutscher Zeitung handelt es sich um einen gebürtigen Russen mit lettischem Pass und einen Mann aus Belarus mit russischem Pass. Die Männer sollen Verbindungen zum russischen Geheimdienst haben. Die SPD-Bundestagsfraktion geht in Klausur. Sie will heute und morgen unter anderem über Veränderungen in der Arbeitswelt durch KI und neue Technologien beraten. Mit dabei Harpe Kerkeling mit einem Vortrag. Uli Reitinger berichtet.
2: Sein Vortrag zur SPD-Klausur trägt den Titel »Alles Ansichtssache, wo die Toleranz in einer Demokratie ihre Grenzen hat und worauf es jetzt ankommt«. Mit Spannung wird erwartet, ob die Fraktion in ihrer Klausur klar Position bezieht zur geplanten Abschaffung der Rente mit 63 und zur zukünftigen Attestpflicht ab dem ersten Krankheitstag. Zwei Regierungsvorhaben, die die SPD bislang mitträgt, aber wohl gerne kippen würde.
1: Im Landkreis Augsburg könnten Pizzen oder Burger bald heiß und frisch aus der Luft geliefert werden. Das ist zumindest der Plan von einem Augsburger Start-up. Die wollen mit vollautomatischen Drohnen zum Beispiel Essen oder Medikamente liefern. Das soll viel schneller gehen als mit einem normalen Lieferdienst und nachhaltiger als ein Auto sind die Drohnen auch, weil sie einen Elektroantrieb haben. Mitte September sollen die Lieferungen in den Testbetrieb gehen. Eine Runde weiter im DFB-Pokal. Der FC Bayern hat nach Startschwierigkeiten souverän gegen den Zweitligisten Osnabrück mit 4:1 gewonnen. Münchens Trainerkompanie nach dem Spiel bei Sky.
3: Wenn einer mich gesagt hätte, dass er dann von dieser Distanz schießt und es geht so rein, dann hätte ich auch gesagt, das passiert dann nie. Das ist jetzt Pokalspiel und danach mussten wir dem Spiel kommen, auswärts in Osnabrück, und das haben wir gemacht.
1: Am Samstag wird die zweite Pokalrunde ausgelost.
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4: Mit Henrike Müller. Der Nürnberger U-Bahnhof Rötenbach bleibt weiterhin gesperrt. Nach aktuellem Stand ist es aufwendiger als gedacht, die entgleisten U-Bahn-Waggons wieder auf die Schiene zu setzen. Die VAG arbeitet mit Hochdruck daran. Voraussichtlich wird der Bahnhof aber frühestens am Donnerstag wieder nutzbar sein. Die Anbindung der Station Rötenbach ab dem U-Bahnhof Hohe Marter ist durch Ersatzbusse weiterhin gewährleistet. Zwei U-Bahn-Züge hatten sich am Sonntag während einer Rangierfahrt ohne Passagiere touchiert. Mehrere Waggons sprangen aus der Schiene und müssen wieder eingegleist werden.
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2: Theo, wir fahren nach Lodz, ist im Grunde ein Roadtrip-Song. Der Alltag nervt, Plan gibt's keinen, also einfach mal los. Vicky Landrus singt von diesem spontanen, komm, wir machen das jetzt einfach mal, Moment, den jeder kennt, wenn eine WhatsApp reicht und plötzlich ein Wochenendtrip daraus entsteht. Der Song hat genau diese Energie. Ein bisschen Chaos, viel Abenteuer und null Bock auf Stillstand. Lodz ist dabei eigentlich fast egal. Es könnte auch jede andere Stadt sein. Hier ist Vicky Leandros und Theo. Wir fahren nach Lodz.

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2: Dieser Hit hat mediterranes Flair, das sofort nach Urlaub klingt. Auch wenn die Geschichte eher bittersüß ist. Denn manchmal hilft Reden nicht und selbst 7 Fässer Wein lösen das Problem nicht wirklich. Machen es aber vielleicht ein bisschen erträglicher. Roland Kaiser und 7 Fässer Wein.

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1: Um kämpferische Frauen geht es in zwei neuen Filmen in unseren fränkischen Kinos. Vorhang auf für Onslaught und That's Why the Lady is a Champ.
2: Meine Damen und Herren, hier kommt die größte Kämpferin aller Zeiten.
1: Und das ist Christy Martin. Sie war in den 90ern eine weltberühmte Profiboxerin. That's Why the Lady is a Champ erzählt ihre Geschichte. Die beginnt damit, dass die junge Christy an einem Boxturnier teilnimmt. Und obwohl sie keinerlei Erfahrung besitzt, gewinnt sie problemlos. Das führt sie zu dem berühmten Boxpromoter Don King.
3: Du musst die junge Lady sein, von der ich schon so viel gehört habe.
4: Ja, Sir. Es ist mir eine Ehre, Sie kennenzulernen, Mr. King.
3: Erzähl doch mal was über dich. Jesse hat mir gesagt, du kämpfst ganz in Pink.
4: Naja, ich komme aus West Virginia.
3: Und was hat das mit Pink zu tun?
4: Nichts, Sir. Ich wollte nur was über mich erzählen.
1: So richtig rund ist That's Why the Lady is a Champ nicht. Aber er erzählt eine wahre Geschichte. Und Hauptdarstellerin Sydney Sweeney ist kaum wiederzuerkennen. Der The Housemaid-Star hat für die Rolle 15 Kilo Muskelmasse zugenommen und alle Boxszenen selbst gedreht. Die ehemalige Soldatin Celeste lebt in Onslaught in einer abgeschiedenen Siedlung in den USA. Zusammen mit ihrer Tochter will sie einfach nur ihre Ruhe haben. Aber damit ist es vorbei, als Celeste Hubschrauber bemerkt.
5: Das ist schon der zweite Black Hawk, den ich heute sehe. Die haben irgendwas in der Wüste nördlich von hier vor. Die errichten da einen Stützpunkt oder so.
1: Stimmt. Und auf dem Stützpunkt werden in einem Geheimlabor Supersoldaten gezüchtet. Denen gelingt es zu fliehen und Celeste muss sie aufhalten.
6: Wohin gehst du denn?
5: Geh in dein Zimmer, kriech unter das Bett. Mama muss ihre Waffen holen. Halt dir die Ohren zu.
6: Wieso?
5: Weil ich jetzt jede Menge schlimme Wörter sage.
1: Bei den Wörtern bleibt es nicht. Mutti heizt den bösen Jungs ordentlich ein, denn Onslaught ist ein deftiger Actionkracher mit einer Prise Horror. Stefan Grundler, Fiesta Mania, Kinoredaktion.
7: Ja, hä? Was läuft denn hier schief? Oh, das bin ja ich. Ich bin Hacke.

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1: Ich bin Stefan Schütz. Guten Morgen. Die mutmaßlich Verantwortlichen für den versuchten Drohnenanschlag auf den Flughafen Leipzig-Halle sind offenbar identifiziert. Laut Süddeutscher Zeitung handelt es sich um zwei Männer aus Belarus und Lettland, die auch einen russischen Pass besitzen. Die Bundesregierung macht Russland für den gescheiterten Angriff verantwortlich. Der Geldbeutel an der Tankstelle, der muss immer weiter aufgemacht werden. Die Benzinpreise steigen und steigen. Laut ADAC ist Super E10 zum Beispiel innerhalb einer Woche im Schnitt um 2,8 Cent je Liter teurer geworden. Trotz gestiegener Rohölpreise infolge des Iran-Konflikts hält der ADAC die Preispolitik der Mineralölkonzerne für nicht nachvollziehbar. Insgesamt sei das Preisniveau zu hoch. In Franken startet heute die Hauptweinlese. In den Weinbergen werden Sorten wie Silvaner, Riesling und Scheurebe geerntet. Zur offiziellen Eröffnung in Iphofen werden Bundeslandwirtschaftsminister Rainer und Bayerns Landwirtschaftsministerin Kaniber erwartet. Die rund 3.400 fränkischen Winzer stehen dabei unter Druck. Die Nachfrage nach Wein sinkt, gleichzeitig steigen die Kosten. Immer mehr Betriebe geben Flächen auf oder stellen auf andere Kulturen um. Die Fußballer des FC Bayern haben ihre Aufgabe in der ersten Runde des DFB-Pokals souverän gelöst. Der Titelverteidiger gewann beim Zweitligisten Osnabrück mit 4:1. Moritz Einzel berichtet.
2: Den besseren Start in dieses Spiel erwischte Osnabrück. Meißner zog einfach mal aus rund 30 Metern ab und traf in den Winkel. Da konnte Obig im Bayern-Tor nur hinterher gucken. Die Bayern ließen sich aber nicht beirren. Kane traf zum Ausgleich. Bischoff brachte die Bayern in Führung. Nach der Pause Olise mit der Entscheidung und nochmal Kane per Elfmeter besorgte den 4:1 Endstand. Der FC Bayern in der zweiten Pokalrunde. Osnabrück ist raus nach respektabler Leistung.
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3: Mit Chris Wahle. Schluss mit Provenza in Nürnberg. Das beliebte Restaurant am Hauptmarkt schließt zum Jahresende. Nach 20 Jahren läuft der Mietvertrag aus. Bis die Nachmieter einziehen können, muss aber erstmal alles saniert werden. Und das dauert voraussichtlich 2 Jahre, so Seniorchef Hermann Mohr. Für die laut ihm tausenden enttäuschten Stammgäste des Provenza gibt es einen kleinen Lichtblick. Er ist aktuell in Gesprächen mit der Stadt, eine kleinere Version des Restaurants in einer anderen Immobilie am Hauptmarkt weiterzuführen. Das wäre aber laut Mohr frühestens ab Mai möglich.
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2: Als Mitte der 60er Jahre der junge Drafi-Deutscher ins Tonstudio kam und trällerte Dam, Dam, Dam, Dam. Ja, da wusste niemand, dass in diesem Moment ein Kultschlager geboren war. Die wichtigste Textzeile, die stand schon mal und der Komponist erledigte den Rest. Er schrieb die passende Musik und schon entstand ein Hit für die Ewigkeit. Versucht's einfach mal selbst, wenn ihr euch mit Freunden trefft, dann fangt an zu singen Dam, Dam. Und ich bin mir sicher, der Gegenüber antwortet mit dem zweiten Dam, Dam. Jetzt viel Spaß mit Drafi Deutscher und Marmorstein und Eisenbricht. Wein.

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2: 17 Jahre blondes Haar, das ist die musikalische Erinnerung an diesen einen Moment, in dem ein Blick alles verändern kann. Udo Jürgens erzählt von einer flüchtigen Begegnung, jung, unbeschwert und voller Zauber, aber eben nur ein kurzer Augenblick. Der Song lebt ein bisschen von Nostalgie und diesem bittersüßen Gefühl, wenn man weiß, manche Begegnungen sind nicht für die Ewigkeit gedacht. Udo Jürgens und 17 Jahre blondes Haar.

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15: Ich bin Stefan Schütz, guten Morgen. Attacken auf Stromnetze oder an Flughäfen haben zuletzt nicht nur die Bundesregierung aufgeschreckt. So fordert jetzt der Inspekteur des Bundeswehrheeres Freuding mehr Tempo beim Ausbau der Truppe. Fiona Reinhardt berichtet.
16: Es sei wichtig, frühestmöglich militärische Stärke zu demonstrieren, die glaubwürdig abschreckt. So soll ein möglicher Angriff verhindert werden. Dafür müsse aber einiges passieren und das möglichst schnell, so der Generalleutnant. Er fordert technologische Innovationen, aber auch, dass das Personal entsprechend weitergebildet wird. Die Bundeswehr müsse sich neu strukturieren.
15: NRW-Innenminister Reul macht neue Vorschläge in der Debatte über den Schutz kritischer Infrastruktur. Weil es immer häufiger Attacken, zum Beispiel auf die Stromversorgung gibt, sollten bestimmte Dinge neu gedacht werden, so Reul. Etwa, ob Betreiber Videoanlagen betreiben oder eigene Drohnenabwehren haben dürften. Bisher gelten dazu teils strenge Bürger- und Datenschutzrechte. Die ersten federweißer Flaschen stehen längst in den Regalen. Nun geht es in Frankens Weinbergen an die Ernte von Sorten wie Silvaner, Riesling und Scheurebe. Zur offiziellen Eröffnung der Hauptweinlese in Iphofen sind unter anderem Bundeslandwirtschaftsminister Rainer und Bayerns Landwirtschaftsministerin Kaniber angekündigt. Fußball-Bundesligist Bayern München hat die erste Hürde im DFB-Pokal genommen. Die Mannschaft setzte sich beim Zweitligisten VfL Osnabrück mit 4:1 durch. Der Gastgeber war in Führung gegangen, dann machte der Meister ernst und es trafen Kane doppelt, Bischoff und Olise.
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17: Mit Chris Wahle. Sind die Radwege breit genug? Wo gibt's noch Lücken? Wie fahrradfreundlich sind unsere Städte? Um diese Fragen zu klären, wird jetzt wieder der große ADFC-Fahrradklimatest durchgeführt. Alle Radfahrer sind eingeladen, bis 30. November bei der Online-Befragung mitzumachen. Martin Wolf, Vorsitzender des ADFC Nürnberg.
18: Damit es einfach eine breite Basis gibt, ja, das, was die Stadt sieht und das wir sehen, wo haben Maßnahmen Wirkung und wo ist halt noch Handlungsbedarf. Als Beispiel das Parken auf Radwegen als besonders großes Problem in Nürnberg, dass man halt weiß, hier kann man jetzt ansetzen, um Sachen zu verbessern.
17: Beim letzten Mal 2024 hatte Nürnberg in der Sonderkategorie Aufholer gewonnen. Jetzt wird mit Spannung erwartet, ob es weiter aufwärts geht. Erstmals können auch Kinder und Jugendliche ihre Raderfahrungen in einer separaten Umfrage schildern.
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2: Schönstes auf der Welt zu sein, ist pures Sonnenscheingefühl in einem Lied. Roy Black und die ganz, ganz junge Anita singen von diesen kleinen Glücksmomenten, von Leichtigkeit und dieser kindlichen Freude, die man im Alltag viel zu häufig vergisst. Bei diesem Refrain fühlt sich selbst der Montag mal kurz wie ein Sonntag an. Ein Partyschlager wie ein musikalischer Gute-Laune-Flirt-Boost. Hier sind Roy Black und Anita und schön ist es auf der Welt zu sein. Das Beste.

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2: Manchmal reicht ein einziges Instrument und ein bisschen Herzschmerz. 1973 sang Bernd Klüber von einem geheimnisvollen Jungen, der mit seiner Mundharmonika die große Liebe zurückgewinnen will. Klingt romantisch. Ja, ist es auch. Aber ein bisschen Drama gehört mit dazu. Der Song war übrigens ursprünglich eine italienische Vorlage. Auf Deutsch bekam er aber dann diesen leicht melancholischen Schlagerscham. Und wenn irgendwo eine Mundharmonika erklingt, ja, dann denkt man vielleicht auch an diesen Song. Bernd Klüver, der Junge mit der Mundharmonika. Da war

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1: Ich bin Stefan Schütz. Guten Morgen. Der Bundesverband der erneuerbaren Energien fordert nach den jüngsten Angriffen auf Stromleitungen ein Backup-System fürs Stromnetz. Weil ein vollständiger Schutz nicht geht, müssten Ausfälle weniger Auswirkungen haben. Das sagte Verbandspräsidentin Heinen Esser der Rheinischen Post. Diana Kramer berichtet.
2: Bioenergie- und Wasserkraftwerke zum Beispiel könnten nach einem Stromausfall ohne externe Stromversorgung schnell wieder hochgefahren werden. Und auch Batteriespeicher könnten im Ernstfall kurzfristig einspringen und Strom bereitstellen, sagt die Verbandspräsidentin. Es gehe in der aktuellen Lage darum, Risiken zu minimieren und die Auswirkungen so gering wie möglich zu halten.
1: Zu dem Thema Schutz sensibler Infrastruktur hat sich auch NRW-Innenminister Reul geäußert. Er regte im ZDF an, sich mit den aktuellen Datenschutz- und Bürgerrechten auseinanderzusetzen. Im Moment ist es zum Beispiel für Kraftwerksbetreiber oft schwierig, bestimmte Bereiche mit Videoanlagen auszustatten. Reul brachte zudem eine eigene Drohnenabwehr für solche Unternehmen ins Spiel. In Abensberg beginnt heute der Gelamoos, Deutschlands ältester Jahrmarkt. 5 Tage lang feiern die Niederbayern in mehreren Bierzelten. Viele nehmen dafür auch extra Urlaub. Auch die Verkaufsduld ist beliebt. Höhepunkt ist der politische Gelamoos am Montag. Dann schicken die Parteien gleichzeitig ihre Prominenz in verschiedene Zelte ans Rednerpult. Die Fußballer des FC Bayern haben ihre Aufgabe in der ersten Runde des DFB-Pokals souverän gelöst. Der Titelverteidiger aus München gewann beim Zweitligisten Osnabrück mit 4:1. Den besseren Start erwischte Osnabrück. Meißner traf aus rund 30 Metern in den Winkel. Das Spiel zugunsten der Bayern drehten dann aber Kane, Bischoff und Olise.
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3: Mit Chris Wahle. Am Nürnberger Aufseißplatz soll ein mobiler Videoanhänger jetzt für mehr Sicherheit sorgen. Nach dem Nelson-Mandela-Platz ist es der zweite dieser Art in Nürnberg. Die Kamera zeichnet im 360-Grad-Modus auf und überwacht den Platz. Polizeisprecher Michael Petzold.
4: Das heißt, wir können dort eigentlich alles beobachten, was stattfindet. Wir haben es aber natürlich mit datenschutzrechtlichen Dingen auch zu tun. Da haben wir dann eine Privatzonenausblendung, die betrifft dann in dem Bereich vor allem die Außenbereiche der Gastronomie als auch die Bereiche der angrenzenden privaten Gebäude, sodass die nicht zu sehen sind und wir nur den öffentlichen Bereich filmen.
3: Hinweisschild vor Ort weisen außerdem auf die Aufnahmen hin. Am Nelson-Mandela-Platz hat sich das Konzept bereits bewährt.
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2: Manchmal beginnt ein Hit ganz unscheinbar mit einer Melodie, die sofort ins Ohr geht. Der Name Charlie Brown war übrigens keine Hommage an die Comicfigur, sondern stand sinnbildlich für einen Freund, der so ein bisschen vom Weg abgekommen ist. Hinter dem sonnigen Rhythmus steckte eine kleine Geschichte über Freundschaft und darüber, jemanden nicht aufzugeben. Genau diese Mischung machte den Reiz aus. Lateinamerikanisches Flair, eingängiger Refrain und eine Botschaft mit Herz. Hier ist Benny und Amigo Charlie Brown.

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2: Manche Songs kommen nicht, sie stürmen die Bühne. 1979 trat die Gruppe Chinggis Khan beim Eurovision Song Contest an. Bunte Kostüme, wilde Choreografie und ein eingängiger Refrain. Dezent war wirklich anders. Und genau das war der Plan. Was viele nicht wissen, hinter dem Spektakel steckte damals Hitproduzent Ralf Siegel. Sie wollten keinen leisen Beitrag. Nein, nein, sie wollten Vollgas mit Ansage. Hier sind Chinggis Khan, Hey Reiter, Ho Reiter.

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10: Ich bin Stefan Schütz, guten Morgen. Russland schließt das Goethe-Institut, das es in mehreren russischen Städten gibt. Das Land reagiert damit auf die angekündigte Schließung des russischen Hauses in Berlin infolge des Fundes einer Sprengstoffdrohne auf dem Flughafen Leipzig-Halle. Ulf Mauder berichtet.
11: Das Goethe-Institut hier in Russland ist eine der wenigen noch verbliebenen deutsch-russischen Verbindungen in Krisenzeiten. Dass es nun geschlossen wird, ist vor allem für viele europafreundliche und dem Westen gegenüber offene Russen ein schwerer Schlag. Das Goethe-Institut hat nicht nur Kulturveranstaltungen hier in Russland organisiert, sondern verbreitet vor allem auch die deutsche Sprache.
10: Der Bundesverband der erneuerbaren Energien fordert ein Backup-System für das Stromnetz. Grund sind die jüngsten Angriffe auf Stromleitungen. Verbandspräsidentin Heinen-Esser sagte der Rheinischen Post, ein vollständiger Schutz sei nicht möglich. Ausfälle müssten also weniger Auswirkungen haben. Bioenergie- und Wasserkraftwerke könnten demnach schnell wieder hochgefahren werden. Auch Batteriespeicher könnten kurzfristig Strom bereitstellen. Die ersten Federweißerflaschen stehen längst in den Regalen. Nun geht es in Frankens Weinbergen an die Ernte von Sorten wie Silvaner, Riesling und Scheurebe. Zur offiziellen Eröffnung der Hauptweinlese in Iphofen sind unter anderem Bundeslandwirtschaftsminister Rainer und Bayerns Landwirtschaftsministerin Kaniba angekündigt. Überraschung bei den US Open. Bei dem Tennis-Grand-Slam-Turnier setzte sich die deutsche Tatjana Maria gegen die Lettin Jelena Ostapenko durch. Die 39-Jährige steht damit in Runde 2. Ausgeschieden in Runde 1 ist dagegen Daniel Altmaier. Einer der Favoriten auf den Sieg des Turniers ist Deutschlands bester Tennisspieler Alexander Zverev. Er ist heute gefordert.
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12: Mit Chris Wahle. Die Stadt Erlangen warnt vor einer neuen Betrugsmasche per E-Mail. Aktuell bekommen Geschäftspartner der Stadt Nachrichten von der Adresse rechnung@economic-department.com. Darin werden sie aufgefordert, Rechnungsdaten zu schicken. Die Stadt stellt klar, diese Mails stammen nicht aus der Stadtverwaltung, denn echte dienstliche Adressen enden immer auf @stadt.erlangen.de. Wer so eine Nachricht erhält, soll nicht antworten und keine Daten weitergeben. Betroffene werden gebeten, die Mail als Anhang an stadt@stadt.erlangen.de weiterzuleiten, mit dem Betreff Informationssicherheit Rechnungsbetrugsversuch. Die Stadt prüft die Fälle und will sie anzeigen.
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2: Dieser Song bringt alles auf den Punkt, wofür die neue deutsche Welle stand. Leichtigkeit, ein bisschen Provokation und ganz viel Spaß. Markus landete mit Ich will Spaß Anfang der 80er einen echten Partyhit. Frech, eingängig und mit einem Augenzwinkern. Der Titel wurde schnell zur Hymne einer ganzen Generation, die einfach mal das Leben genießen wollte. Ganz ohne große Regeln. Markus und Ich will Spaß.
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2: Manchmal dauert es ewig und dann passiert alles in einem einzigen Moment. Klaus Lage erzählt in Tausend und einer Nacht die Geschichte von zwei Menschen, die sich eigentlich schon ewig kennen und plötzlich ist da mehr als nur eine Freundschaft. Tausendmal berührt, tausendmal ist nichts passiert. Diese Textzeile kennt wirklich jeder. Und dann macht's ganz einfach Klick. Und genau diese kleine Alltagsgeschichte hat den Song zu einem der größten deutschsprachigen Partyknaller gemacht. Hier ist Klaus Lage und es hat Zoom gemacht. 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
9: Ich bin Stefan Schütz. Eine Baustelle des Münchner Unternehmens Rode und Schwarz ist in der Nacht mit zwei Brandsätzen beworfen worden. Die Polizei hat in der Nähe zwei Tatverdächtige festgenommen. Ob sie mit der Tat zu tun haben, muss noch geklärt werden. Rode und Schwarz ist unter anderem in den Bereichen Sicherheitstechnik und Kommunikation für Behörden und Militär tätig. Die jüngsten Attacken auf Stromnetze müssen Folgen haben, so der Bundesverband der erneuerbaren Energien. Gefordert wird ein Backup-System fürs Stromnetz, damit Ausfälle weniger Auswirkungen haben. Das sagte Verbandspräsidentin Heinen Esser der Rheinischen Post. Diana Kramer berichtet.
10: Bioenergie und Wasserkraftwerke zum Beispiel könnten nach einem Stromausfall ohne externe Stromversorgung schnell wieder hochgefahren werden. Und auch Batteriespeicher könnten im Ernstfall kurzfristig einspringen und Strom bereitstellen, sagt die Verbandspräsidentin. Es gehe in der aktuellen Lage darum, Risiken zu minimieren und die Auswirkungen so gering wie möglich zu halten.
9: Zum Thema Schutz sensibler Infrastruktur hat auch NRW-Innenminister Reul Ideen. Er regte im ZDF dazu an, sich mit den aktuellen Datenschutz- und Bürgerrechten auseinanderzusetzen. Im Moment ist es zum Beispiel für Kraftwerksbetreiber oft schwierig, bestimmte Bereiche mit Videoanlagen auszustatten. Reul brachte zudem eine eigene Drohnenabwehr für solche Unternehmen ins Spiel. Der Deutsche Umweltpreis geht an die Hamburger Umweltjuristin Roda Verheuen und den Aachener Ingenieur Klaus Vossenkaul. Verheuen wird für ihr Engagement für klare rechtliche Vorgaben zum Klimaschutz geehrt, Vossenkaul für eine neue Membranfiltertechnologie zur Wasserreinigung in Kläranlagen. Das hat die Deutsche Bundesstiftung Umwelt mitgeteilt.
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11: Mit Chris Wahle. Ein Fixstern am Nürnberger Kulturhimmel im kommenden Jahr steht bereits fest. Die Blaue Nacht wird am letzten Samstag im April über die Bühne gehen und dabei neue Akzente setzen. Die Großprojektion verlässt dabei erstmals die Kaiserburg. Wohin sie stattdessen wandert, darüber können alle ab sofort online abstimmen. Oberbürgermeister Markus König.
12: Zur Wahl stehen drei markante Gebäude. Die Lorenzkirche, St. Elisabeth und das M-Eukalhaus. Machen Sie mit und stimmen Sie für Ihren Favoriten ab. So gestalten Sie unsere schöne Kunst- und Kulturstadt Nürnberg. Danke fürs Mitmachen.
11: Damit wird die Blaue Nacht auch stärker in die Lorenzer Altstadt rücken. Dazu sind mehrere blaue Kulturinseln geplant. Das Motto der Blauen Nacht im nächsten Jahr lautet: der Sonne so nah.
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3: Howie reichte ein einziger italienischer Satz, um die Herzen im Sturm zu erobern. Ti amo. Der Song war ursprünglich ein Hit von Umberto Tozzi, doch die deutsche Version machte ihn hierzulande erst richtig zum Dauerbrenner. Ti amo, das klang nach Sommer, nach Abschied am Flughafen und nach ganz viel Gefühl mit leichtem Akzent. Zwei Silben kreieren einen Kultschlager für die Ewigkeit. Hier ist Howard Carpendale mit Ti amo.
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2: Ein Song über diesen klitzekleinen Moment, in dem man einfach mal ausbrechen möchte. Raus aus dem Alltag, rein ins Abenteuer. Udo Jürgens erzählt hier die Geschichte eines Mannes, der plötzlich merkt, dass er eigentlich ganz woanders sein wollte. Frei, spontan und ganz ohne Verpflichtungen. Ich war noch niemals in New York, wurde damit zu einer Hymne für alle unerfüllten Träume. Und den Mut, sie vielleicht doch einmal anzugehen.
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Die Sehnsucht in ihm wurde wieder wach. Noch einmal voll von Träumen sein. 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
4: Ich bin Moritz Einzel. Auszubildende mit Tarifvertrag verdienen deutlich mehr. Das zeigt eine Studie der Hans-Böckler-Stiftung. Im ersten Lehrjahr liegt die Vergütung in 20 untersuchten Branchen rund 440 Euro über dem gesetzlichen Mindestlohn für Azubis. Im vierten Jahr bekommen Tarif-Azubis im Schnitt gut 1.450 Euro pro Monat. In München sind in der Nacht zwei Brandsätze auf die Baustelle eines Unternehmens geworfen worden, das im Bereich Sicherheitstechnik für Behörden und das Militär tätig ist. Es handelt sich um Rode und Schwarz. Sebastian Will berichtet.
5: Ein Zeuge hatte gegen Mitternacht die Polizei alarmiert, weil aus einem Auto Brandsätze geworfen worden sind. Einer davon hat im Bereich von Baucontainern gezündet. Einen weiteren haben Spezialkräfte unschädlich gemacht. Wenig später wurden in der Nähe eine 28-jährige Frau und ein 38-jähriger Mann aus Bulgarien festgenommen.
4: Bahnreisende zwischen Nürnberg und Bayreuth können ab dem 14. September wieder komplett mit dem Zug fahren. Die Deutsche Bahn hat mitgeteilt, dass die Strecke durchs Pegnitztal zum Schuljahresstart wieder komplett befahrbar ist. Vor rund einem Jahr waren dort 18 Brücken zwischen Hersbruck und Pegnitz als beschädigt aufgefallen. Die Strecke musste gesperrt werden, es fuhren Busse. Überraschung bei den US Open. Bei dem Tennis-Grand-Slam-Turnier hat sich die deutsche Tatjana Maria gegen die Lettin Jelena Ostapenko durchgesetzt. Die 39-Jährige steht damit in Runde 2. Ausgeschieden in Runde 1 ist dagegen Daniel Altmaier. Einer der Favoriten auf den Sieg des Turniers ist Deutschlands bester Tennisspieler Alexander Zverev. Er ist heute gefordert.
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6: Mit Tanja Scholl. Er schießt vorbei wie ein Pfeil. Auf der Bahnstrecke Nürnberg-Ingolstadt lässt sich aktuell ein italienischer Schnellzug erleben, der Freccia Rossa, zu Deutsch der rote Pfeil. Momentan läuft eine 300-tägige Testphase für den Zug. Ab Sommer nächsten Jahres soll der Freccia Rossa dann Fahrgäste mit bis zu 300 km pro Stunde direkt von München nach Rom bzw. Mailand bringen.
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2: Ein Partyknaller, der zeigt, dass Schlager auch richtig geheimnisvoll sein kann. Wolfgang Petri erzählt in Jessica die Geschichte.

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2: Es gibt Lieder, die klingen wie ein freundlicher Schulterklopfer. Mit Wunder gibt es immer wieder, stand Katja Epstein auf der großen Eurovisionsbühne und sang gegen Zweifel. Sie sang gegen Pessimismus und dieses typische, ach, das klappt doch sowieso nicht. Eine Melodie, die ins Ohr geht und ein Text, der sagt, gib nicht zu schnell auf. Dieser Kultschlager glaubt an das Gute, ohne kitschig zu sein. Hier ist Katja Epstein und Wunder gibt es immer wieder.

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12: Ich bin Moritz Einzel. Das IFO-Institut hat seine Konjunkturprognose für die Aussichten der deutschen Wirtschaft überraschend stark erhöht. Die Ökonomen erwarten nun für dieses Jahr ein Wachstum des Bruttoinlandsprodukts von 1,4%, 0,6 Prozentpunkte mehr als bisher. Lichtblicke zeigten sich vor allem in der krisengeplagten Industrie, hieß es. Das sogenannte Rauschtrinken ist bei jungen Männern weiterhin angesagt. Fast die Hälfte von ihnen neigt zumindest zeitweise zu exzessivem Alkoholkonsum. Das zeigt eine repräsentative Befragung im Auftrag des Bundesinstituts für öffentliche Gesundheit. Demnach haben sich 2025 knapp 46% der Männer zwischen 18 und 25 Jahren mal einen Rausch angetrunken. In der Nacht ist die Baustelle eines Münchner Technologieunternehmens angegriffen worden. Es wurden Brandsätze geworfen. Betroffen ist die Firma Rode und Schwarz, die unter anderem in den Bereichen Sicherheitstechnik und Kommunikation für Behörden und das Militär tätig ist. Eine 28-jährige Frau und ein 38-jähriger Mann aus Bulgarien wurden als Verdächtige festgenommen. Nach dem Fund einer Sprengstoffdrohne auf dem Flughafen Leipzig-Halle hat die Bundesregierung Sanktionen angekündigt. Als Reaktion darauf schließt Russland das Goethe-Institut in Moskau sowie weitere Standorte. Das kündigte Außenminister Lavrov an. Aus Moskau Ulf Mauder.
13: Die Schließung des Goethe-Instituts ist nur eine der von Russland angedrohten Gegenreaktionen auf Deutschlands Sanktionen. Es folgen weitere Schritte. Die Führung hier in Russland bestreitet weiter, etwas mit dem Drohnenfund auf dem Flughafen Leipzig-Halle zu tun zu haben. Es gebe keine Beweise, sagte Kreml-Sprecher Peskow. Er war vielmehr Bundeskanzler Merz vor, mit antirussischer Politik punkten zu wollen.
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14: Mit Tanja Scholl. Zum 200. Geburtstag des Herbstvolksfests erwartet die Besucher ein spektakulärer Höhepunkt. Die Geschwister Weisheit gastieren bis zum 12. September mit 1 bis 2 Vorstellungen täglich auf dem Volksfestplatz. Motorräder fahren in luftiger Höhe über Stahlseile. Eine Show, die auch Schaustellerchef Lorenz Kalb den Atem stocken lässt.
15: Da fahren dann die wirklich beste Hochseiltruppe, die es europaweit gibt. Die fahren mit 3 Motorrädern über den Platz. Obendrauf ist einer, der Artistik macht. Unten hängt jemand dran, der Artistik macht. Und dann fahren die auf 60 Meter hoch und dann gehen sie noch an Masten 10 Meter hoch auf 70. Unglaubliches Programm, das wir unser Publikum schenken zum Jubiläum.
14: Die erste Vorstellung ist heute Abend um 18 Uhr, die zweite gleich um 20 Uhr. Außerdem öffnet heute Abend der große Historienbereich, bei dem die Besucher eine Zeitreise durch 200 Jahre Volksfestgeschichte erleben. Und um 22 Uhr gibt's eine Lasershow.
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2: Manchmal denkt man ja, jetzt reicht's. Ich pack die Sachen und zieh in die große, weite Welt. Genau das passiert in Fürstenfeld. Und am Ende merkt man dann vielleicht doch, naja, so schlecht ist es daheim ja gar nicht. Die Herrschaften von STS erzählen das Ganze mit viel Charme, Dialekt und einem Augenzwinkern irgendwo zwischen Fernweh und Heimkommen. Und genau deshalb können wahrscheinlich mehr Leute mit als sie zugeben würden. Hier sind

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2: Das hier ist ein Hit, bei dem man schon nach den ersten Sekunden weiß, jetzt wird's bayerisch, jetzt wird's zünftig und es ist garantiert nicht leise. Wolfgang Viereck landete mit Risi, ich hol ihn mit dem Traktor ab, einen echten Wiesen- und Partyklassiker. Charmant, einfach und mit ganz, ganz viel Humor. Die Geschichte, naja, die ist ganz einfach und ganz klar. Kein großes Tamtam, sondern lieber stilecht mit dem Traktor vorfahren. Hier ist Wolfgang Viereck.

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12: Ich bin Moritz Einzel. Immer mehr Menschen hierzulande entscheiden sich für ein Elektroauto. Im August sind fast 69.000 reine Elektroautos neu zugelassen worden. Gut 75% mehr als im Vorjahresmonat, teilte das Kraftfahrtbundesamt mit. Damit macht der Anteil der E-Autos fast ein Drittel aller Neuzulassungen aus. Als Gründe gelten die E-Auto-Prämie des Bundes und die hohen Spritpreise, die viele zum Umstieg bewegen. Nach dem Wiederaufflammen des Iran-Kriegs hat der Preis für Superbenzin der Sorte E10 einen Höchststand erreicht. Der Preis für einen Liter stieg gestern im bundesweiten Tagesdurchschnitt auf 2,21 Euro und übertraf damit den bisherigen Rekord aus dem März 2022, wie der ADAC mitteilte. Inflationsbereinigt waren die Spritpreise allerdings im Jahr 2012 höher als derzeit. Das IFO-Institut erwartet für dieses Jahr ein Wachstum von 1,4% in Deutschland. Damit haben die Konjunkturforscher ihre Prognose deutlich erhöht. Auch für das kommende Jahr ist das Institut optimistischer. Janina Singer berichtet.
13: Für 2027 erwarten die Konjunkturforscher ein Wachstum von 1,2%, für 2028 von 0,8%. Der Grund für den Optimismus laut IFO-Institut: deutliche Impulse aus dem Ausland und die Mehrausgaben für Infrastruktur, Klima und Verteidigung.
12: In Abensberg beginnt heute der Gillermoos, Deutschlands ältester Jahrmarkt. 5 Tage lang feiern die Niederbayern in mehreren Bierzelten, viele nehmen dafür extra Urlaub. Auch die Verkaufsduld ist beliebt. Höhepunkt ist der politische Gillermoos am Montag. Dann schicken die Parteien gleichzeitig ihre Prominenz in verschiedene Zelte ans Rednerpult.
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14: Mit Tanja Scholl. Der Versorger Energie hat mit dem Bau eines weiteren Kraftwerksspeichers begonnen. Auf dem Betriebsgelände in Nürnberg-Sandreuth entstehen 7 Container, die eine Kapazität von 30 Megawattstunden haben. Die riesige Powerbank kostet einen kleinen 2-stelligen Millionenbetrag. Oberbürgermeister Markus König erklärt, warum das wichtig für die Stadt ist.
15: Weil wir Strom speichern müssen, weil wir zu gewissen Spitzenlastzeiten nicht alles ins Netz einspeisen und bevor wir irgendwas nicht verbrauchen. Auch hier Nachhaltigkeit bedeutet, dass wir den Strom zu der Zeit, wo er dann auch entsteht, dass wir ihn speichern, um zu der Zeit, wo wir vielleicht weniger mit Sonne und Wind agieren können, dass wir den auch verwenden können, den wir dann gespeichert haben in den Batterien.
14: Die Energie will den Kraftwerksspeicher Mitte nächsten Jahres in Betrieb nehmen.
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2: Mit diesem Song bewies Howard Carpendale, dass ein Comeback manchmal nur ein einziger Satz ist. Hello again. Kein großes Drama, kein langes Zögern, einfach zurück ins Herz. Der Song, der entstand in einer Phase, in der Carpendale musikalisch neue Impulse brauchte. Mit modernem 80er-Sound und diesem eingängigen Refrain traf er dann auch genau den Nerv dieser Zeit. Und er landete einen seiner größten Hits.

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2: Es gibt Hits, da spürt man beim ersten Ton schon den Wind im Gesicht. An der Nordseeküste ist keine zarte Ballade. Das ist ein musikalischer Kurzurlaub mit Gummistiefeln. Klaus und Klaus nahmen sich einen niederländischen Stimmungshit vor und machten daraus die wohl bekannteste Liebeserklärung an Watt, Wind und Wellen im deutschen Schlager. Gute Laune, die ist garantiert mit Klaus und Klaus und an der Nordseeküste.

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14: Ich bin Moritz Einzel. Nach einem mutmaßlichen Brandanschlag in München ermittelt das Bayerische Landeskriminalamt. Die Attacke mit Brandsätzen auf eine Baustelle vor der Zentrale des Rüstungs- und Technologiekonzerns Rode und Schwarz könnte politisch motiviert gewesen sein. Bayerns Innenminister Herrmann.
15: Insgesamt zeigt dieses Ereignis, dass wir, wie schon an anderen Orten in Deutschland in den letzten Tagen, nun ein verstärktes Risiko von Anschlägen haben auf unsere eigene Infrastruktur, aber eben auch ganz offensichtlich im Zusammenhang mit Rüstungsunternehmen in unserem Land.
14: In der Nacht waren aus einem Auto heraus Brandsätze geworfen worden. Zwei Verdächtige aus Bulgarien wurden festgenommen. Das IFO-Institut hat seine Konjunkturprognose für die Aussichten der deutschen Wirtschaft überraschend stark erhöht. Die Ökonomen erwarten nun für dieses Jahr ein Wachstum des Bruttoinlandsprodukts von 1,4%, 0,6 Prozentpunkte mehr als bisher. Lichtblicke zeigten sich vor allem in der krisengeplagten Industrie, hieß es. Kehrseite der Medaille ist ein rascher Anstieg der Staatsverschuldung. Außenminister Wadefuhl bedauert die angekündigte Schließung der Goethe-Institute in Russland. Moskau reagiert damit auf deutsche Sanktionen. Deutschland macht Russland für einen geplanten Drohnenanschlag auf den Flughafen Halle-Leipzig verantwortlich. Das Goethe-Institut leistet laut Wadefuhl wichtige Kulturarbeit zwischen beiden Ländern. Bahnreisende zwischen Nürnberg und Bayreuth können ab dem 14. September wieder komplett mit dem Zug fahren. Die Deutsche Bahn hat mitgeteilt, dass die Strecke durchs Pegnitztal zum Schuljahresstart wieder komplett befahrbar ist. Vor rund einem Jahr waren dort 18 Brücken zwischen Hersbruck und Pegnitz als beschädigt aufgefallen. Die Strecke musste gesperrt werden. Es fuhren Busse.
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16: Mit Tanja Scholl. Die Nürnberger Ermittler der Eko Kajal melden zwei weitere Festnahmen. Bei zwei jungen Männern im Alter von 16 bzw. 18 Jahren klickten jetzt die Handschellen. Sie sollen eine 14-Jährige in einem Park in der Nähe des Plärrers vergewaltigt haben. Am Montagnachmittag hatte sich das Mädchen selbst bei der Polizei gemeldet. Im Austausch für eine E-Zigarette sollte die 14-Jährige sexuelle Handlungen an den Männern durchführen. Im weiteren Verlauf vergewaltigten die beiden das Mädchen auf dem Parkgelände brutal. Außerdem hat die Polizei einen 29-Jährigen festgenommen. Er soll Drogen an Minderjährige verteilt haben. Insgesamt sitzen im Zuge der Ermittlungen rund um den Nürnberger Hauptbahnhof inzwischen 18 Personen in U-Haft.
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2: Ein Mann flieht aus dem Alltag auf eine tropische Insel und findet dort nicht nur Palmen, sondern auch Gefühle, die er eigentlich gar nicht gesucht hat. Roland Kaiser macht daraus eine kleine Urlaubsgeschichte mit Sehnsucht, Leidenschaft und diesem typischen Schlagerkino im Kopf. Sonne, Meer und eine Begegnung, die intensiver ist als geplant. Hier ist Roland Kaiser.

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1: Dieses Lied habe ich für einen Freund von mir entwickeln lassen, der einen sehr lustigen Namen hatte, aber darüber sehr traurig war. Und dieser Name lautete

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2: Ein bisschen Spaß muss sein, ist weniger ein Lied, mehr eine Lebenseinstellung. Roberto Blanco, der stellte sich hin, lächelte und plötzlich war die schlechte Laune offiziell abgeschafft. Die Geschichte ist ganz einfach, das Leben ist ja ernst genug, also warum nicht zwischendurch mal tanzen, lachen und das Ganze einfach nicht so schwer nehmen. Tiefgründig ist dieser Song eher nicht, aber ansteckend, absolut. Und wer bei diesem Refrain nicht mitgrinst, der braucht dringend einen Spaßtherapeuten.

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16: Ich bin Moritz Einzel. In München hat es einen Anschlagsversuch gegeben, offenbar auf das Rüstungsunternehmen Rohde & Schwarz. Es wurden in der Nacht Brandsätze auf die Baustelle vor der Zentrale geworfen. Ein Mann und eine Frau aus Bulgarien wurden als Tatverdächtige festgenommen, sagte Bayerns Innenminister Herrmann.
17: Diese werden gegenwärtig jetzt vernommen und es werden die Ermittlungen entsprechend durch das Landeskriminalamt in München geführt werden, weil aufgrund dieses Bezuges zu Rüstungs- und Sicherheitsfirmen in München, wir von einem auch politischen Hintergrund dieser Straftaten ausgehen.
16: Die Anschläge in letzter Zeit würden das Risiko für unsere Infrastruktur, aber auch die Rüstungsindustrie ganz deutlich zeigen, so Herrmann. Der zweimalige Kanu-Olympiasieger Ronald Raue wird neuer Staatsminister für Sport im Bundeskanzleramt. Kanzler Merz hat bekannt gegeben, dass der 44-Jährige der bisherigen Staatsministerin Schänderlein nachfolgt. Mit dieser Entscheidung ist der Kabinettsumbau infolge des Rücktritts von Jens Spahn als Unionsfraktionschef abgeschlossen. Zwischen Nürnberg und Bayreuth fahren die Züge bald wieder durch. Wegen Schäden an einigen Brücken musste die Strecke vor einem Jahr gesperrt werden. Von da an mussten Bahnreisende zumindest für Teilstrecken in Busse umsteigen. Ab dem 14. September ist das vorbei. Besondere Ehre für Lionel Messi. In sämtlichen Spielklassen in Argentinien wird am kommenden Spieltag das Spiel nach 10 Minuten für eine Minute Applaus unterbrochen. Damit soll Messis Karriere in der argentinischen Fußballnationalmannschaft gewürdigt werden. Messi hatte seinen Rücktritt aus der Albiceleste erklärt.
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18: Mit Tanja Scholl. Pünktlich zum Schulstart rollen auf der Pegnitz-Talstrecke wieder durchgehend Züge. Ab 14. September ist die Verbindung zwischen Hersbruck und Pegnitz wieder frei. Parallel läuft an diesem Tag noch der Schienenersatzverkehr. Einen Tag später, zum Schulbeginn, gilt dann wieder der reguläre Fahrplan zwischen Nürnberg-Pegnitz und Bayreuth. Denn die Bahn ist wie geplant mit der aufwendigen Sanierung an insgesamt 18 Pegnitzbrücken fertig. Die Strecke ist seit rund einem Jahr wegen massiver Schäden gesperrt. Saniert wurden unter anderem Fugen, Risse und Mauerwerk. Rund 9 Millionen Euro hat die Instandsetzung gekostet. Klar ist aber auch, das war nur die Reparatur. Die Brücken sollen in den kommenden Jahren grundlegend erneuert werden. Baustart könnte nach jetzigem Stand 2029 sein.
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2: Weniger Stress, mehr Leben. Genau das war Anfang der 80er die Botschaft von Geier Sturzflug. Nach dem bissigen Blick auf die Leistungsgesellschaft mit Bruttosozialprodukt kam hier die entspannte Antwort. Einfach mal genießen und das Leben nicht zu ernst nehmen. Und genau deshalb passt der Song auch heute noch perfekt. Hier sind Geier Sturzflug mit Pure Lust am Leben.

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2: Manchmal beginnt eine Liebesgeschichte nicht mit einem großen Knall, sondern mit einem ganz einfachen Satz. Du, entschuldige, ich kenne die. Ende der 70er Jahre schrieb Peter Cornelius an einem Song, der eigentlich wie eine kleine Alltagsbeobachtung klang. Ein Mann trifft nach vielen Jahren seine große Jugendliebe. Kein großes Drama, nur dieses vorsichtige Ansprechen. Ein bisschen verlegen, ein bisschen hoffnungsvoll, aber ein Riesenhit. Hier ist Peter Cornelius und du entschuldige,

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15: Ich bin Moritz Einzel. Ronald Raue ist neuer Sportstaatsminister. Der zweimalige Kanu-Olympiasieger ist zum Nachfolger von Christiane Schenderlein ernannt worden.
16: Der Sport hat mir in meinem Leben unheimlich viel gegeben. Jetzt möchte ich etwas zurückgeben.
15: Das sagte Raue bei seiner Vorstellung mit Bundeskanzler Merz. Als Raues wichtigste Aufgabe sieht Merz die deutsche Olympiabewerbung.
17: Wir wollen dann, wenn die Entscheidung feststeht, wo sie stattfinden sollen, mit ganzer Kraft uns für diese Olympischen Spiele bewerben. 36, 40, 44, die Jahre stehen im Raum. Und ich erhoffe mir dabei eine tatkräftige Unterstützung durch Ronald Raue.
15: Am 26. September entscheidet sich, ob Deutschland mit München, der Rhein-Ruhr-Region oder mit Berlin ins Rennen geht. Nach der Brandattacke auf eine Baustelle in München in der Nähe mehrerer Rüstungsunternehmen fordert Bayerns Wirtschaftsminister Aiwanger bessere Schutzmaßnahmen. Es sei nicht der erste Fall, in dem ein Technologieunternehmen mit Nähe zur Sicherheits- und Verteidigungsindustrie ins Visier gerate. Zwei Bulgaren sind festgenommen worden, nachdem jemand in der Nacht Brandsätze auf die Baustelle geworfen hatte. In New York soll künstliche Intelligenz für ein Schuljahr nicht im Unterricht vorkommen, zumindest nicht bei Schülern, die 7 bis 14 Jahre alt sind. Das hat New Yorks Bürgermeister Mamdani verfügt. Außerdem soll es Kurse für Jugendliche geben, in denen sie sich kritisch mit KI auseinandersetzen. Shein, Temu, Amazon. Milliardenpakete zu einem Großteil aus China kommen jedes Jahr über Online-Händler in Europa an. Ab dem November soll für kleine Pakete eine Bearbeitungsgebühr fällig werden. Das haben die EU-Staaten mitgeteilt. Eine grundsätzliche Einigung mit dem Europaparlament hatte es bei dem Thema schon gegeben. Die Abgeordneten dort müssen aber auch noch zustimmen.
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18: Mit Tanja Scholl. Es ist wie eine riesige Powerbank. Auf dem Betriebsgelände der Energie in Nürnberg-Sandreuth war jetzt offizieller Baustart für einen weiteren Kraftwerksspeicher. Damit soll künftig die Erzeugung von Strom und Wärme noch flexibler werden. Die insgesamt 7 Container verfügen über eine Kapazität von 30 Megawattstunden, so Oberbürgermeister Markus König.
19: Wenn jetzt in ganz Nürnberg der Strom ausfällt, könnte man mit dem Speicher 6 Minuten Nürnberg versorgen. Nur Batteriespeicher, das reicht nicht aus. Wir brauchen noch andere Technologien auch. Unser großes Ziel ist es, dass wir wegkommen von den fossilen Brennstoffen. Und da wollen wir auf die regenerativen Energiequellen setzen und auch einen klugen und intelligenten Speicher dazu bauen.
18: Der neue Kraftwerksspeicher kostet einen kleinen zweistelligen Millionenbetrag und soll Mitte nächsten Jahres fertig sein.
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2: Als dieser Hit 1975 auf den Markt kam, war die Welt bei weitem noch nicht so tolerant wie jetzt. Der Umgang mit Homosexualität war noch nicht so offen wie heute. Männer konnten diesen Song aber plötzlich mitsingen, ohne sich gleich outen zu müssen. Und so wurde dieser Song zur Hymne der Queer-Community. Dieser Hit bedeutete für viele plötzlich Freiheit.

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2: Toni Marschall wurde durch Schöne Maid als Fröhlichmacher der Nation bekannt. Er war der Inbegriff von guter Laune und positiver Energie. Toni Marschall war aber gar nicht so begeistert über diesen Song. Er soll einmal gesagt haben, mit solch einem Lied kann ich mich doch nicht auf die Bühne stellen. Es wurde trotzdem ein Riesenerfolg. Hier ist

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12: Ich bin Moritz Einzel. Nachdem in der Nacht Brandsätze auf eine Baustelle in München geworfen worden sind, ist nicht ganz klar, wem die Attacke konkret gegolten hat. Weil dort aber mehrere Rüstungsunternehmen sitzen, gehen Ermittler von einem politischen Hintergrund aus. Innenminister Herrmann.
13: Die beiden mutmaßlichen Täter werden im Moment vernommen und es wird natürlich in Zusammenarbeit auch mit anderen Sicherheitsbehörden Deutschlands und Europas versucht, weitere Informationen über diese Personen zu gewinnen. Gegenwärtig lässt sich darüber aber noch nichts weiter sagen.
12: 2 bulgarische Staatsangehörige waren festgenommen worden. Vom Kanu ins Kanzleramt. Der zweifache Kanu-Olympiasieger Ronald Raue wird neuer Sportstaatsminister. Das hat Kanzler Merz mitgeteilt. Raue sagte:
14: Deutschland soll wieder zu den erfolgreichsten Sportnationen der Welt gehören. Damit aus Talent auch wieder Gold wird, werden wir die Spitzensportreform konsequent weiter vorantreiben.
12: Raues wichtigste Aufgabe werde sein, sich um die angestrebte deutsche Olympiabewerbung zu kümmern, sagte Merz. Außerdem betreut er das Ehrenamt in Deutschland. Nach einer langen Wirtschaftsflaute verbreiten führende Ökonomen wieder Optimismus. 5 Institute haben ihre Erwartungen für dieses Jahr kräftig erhöht. So erwartet das Münchner IFO-Institut jetzt 1,4% Wirtschaftswachstum, 0,6% mehr als bisher. Ein Problem bleiben aber die durch den Iran-Krieg gestiegenen Energiepreise. Welche Partei will am ehesten das, was ich auch will? Das können Menschen vor jeder Wahl mit dem Wahl-O-Mat herausfinden. Vor der Landtagswahl in Sachsen-Anhalt ist er besonders beliebt. Mehr als 1 Million Mal ist er genutzt worden. Mehr als doppelt so oft wie bei der letzten Landtagswahl vor 5 Jahren.
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15: Mit Tanja Scholl. Die Nürnberger Ermittler der Eko Kajal melden 2 weitere Festnahmen. Bei 2 jungen Männern im Alter von 16 bzw. 18 Jahren klickten jetzt die Handschellen. Sie sollen eine 14-Jährige in einem Park in der Nähe des Plärrers vergewaltigt haben. Am Montagnachmittag hatte sich das Mädchen selbst bei der Polizei gemeldet. Im Austausch für eine E-Zigarette sollte die 14-Jährige sexuelle Handlungen an den Männern durchführen. Im weiteren Verlauf vergewaltigten die beiden das Mädchen auf dem Parkgelände brutal. Außerdem hat die Polizei einen 29-Jährigen festgenommen. Er soll Drogen an Minderjährige verteilt haben. Insgesamt sitzen im Zuge der Ermittlungen rund um den Nürnberger Hauptbahnhof inzwischen 18 Personen in U-Haft.
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2: Alles klar, auf der Andrea Doria ist weniger ein Song, mehr eine musikalische Kneipennacht auf hoher See. Udo Lindenberg erzählt von einer schrägen Truppe, die zwischen Drinks, Gesprächen und Lebensweisheiten durchs Leben schippert. Die Geschichte wirkt wie Seemannsgarn mit Rock'n'Roll. Ein bisschen Chaos, ein bisschen Melancholie und viel lässiger Humor. Auf diesem Schiff läuft nicht alles glatt. Aber

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2: Anita ist einer der wenigen Songs, die selbst von einem Künstler in der damaligen Zeit sowohl getextet als auch komponiert wurden. Anita ist wirklich eine rein erfundene Figur, also keine Aufarbeitung einer verlorenen Liebe. Dieser Song darf auf keiner Schlagerparty fehlen. Hier ist Costa Cordalis und Anita.

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1: Ich bin Moritz Einzel. Anschläge auf kritische Infrastruktur wurden zuletzt immer wieder gemeldet. Jetzt gibt es eine Statistik dazu. Das Bundeskriminalamt zählt für das laufende Jahr bislang 165 Sabotageverdachtsfälle. Das berichten ARD und Süddeutsche Zeitung unter Berufung auf ein internes Lagebild. Auch die beiden pyrotechnischen Angriffe auf Umspannwerke in Brandenburg und NRW zählen dazu. Zudem wurden mehr als 740 verdächtige Drohnensichtungen gezählt. Ronald Raue wird neuer Staatsminister für Sport und Ehrenamt. Bundeskanzler Merz hat den 44-Jährigen als Nachfolger von Christiane Schenderlein berufen.
2: Und diejenigen, die im Sport ein bisschen zu Hause sind, wissen, mit dem Namen etwas anzufangen. Ronald Raue ist mehrfacher Olympiasieger, hat insgesamt 5 olympische Medaillen gewonnen, 16 Weltmeisterschaften und insgesamt 31 Medaillen bei Weltmeisterschaften und Olympiaden und Europameisterschaften im Kanu.
1: Raue soll unter anderem die deutsche Olympiabewerbung vorantreiben. Am 26. September entscheidet sich, ob Deutschland mit München, Köln-Rhein-Ruhr oder Berlin ins Rennen geht. Der Prozess um die Anschläge auf die Nord Stream Gasleitungen soll am 14. Oktober am Oberlandesgericht in Hamburg beginnen. Das Gericht hat einer Sprecherin zufolge die Anklage gegen einen früheren ukrainischen Offizier zugelassen. Mehrere Sprengungen hatten die beiden Nord Stream Pipelines im September 2022 schwer beschädigt. Weingenießer dürfen sich auf einen guten Jahrgang freuen. Das hat Michael Zehnder vom Fränkischen Weinbauverband zur offiziellen Eröffnung der Fränkischen Weinlese in Iphofen gesagt. Um die Erntemenge einzuschätzen, sei es aber noch zu früh. Bayerns Landwirtschaftsministerin Kaniber sagte, dass Winzer aktuell unter einer Absatzkrise litten. Da müsse gegengesteuert werden.
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3: Mit Tanja Scholl. Bahnpendler zwischen Nürnberg und Pegnitz können aufatmen. Pünktlich zum Schulstart rollen auf der Pegnitz-Talstrecke wieder durchgehend Züge. Am 14. September ist die Verbindung nach gut einjähriger Reparatur wieder frei. Parallel läuft an diesem Tag noch der Schienenersatzverkehr mit. Einen Tag später gilt dann wieder der reguläre Fahrplan. Bahnsprecherin Maja Moritz.
4: Die technisch sehr komplexe Instandsetzung der Pegnitzbrücken ist jetzt abgeschlossen. Es wurden umfangreiche Arbeiten durchgeführt. Unter anderem wurden dabei die Fugen der Bauwerke erneuert und verpresst. Loses Mauerwerk wurde mit Nadeln und Ankern fixiert, sowie Risse im Mauerwerk verschlossen.
3: Rund 9 Millionen Euro hat die Instandsetzung gekostet. Allerdings müssen die Brücken in den kommenden Jahren grundlegend erneuert werden. Baustart könnte 2029 sein.
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1964 sang Connie Francis auf Deutsch von einem geheimnisvollen Fremden, der ihr einfach nicht mehr aus dem Kopf geht. Ein bisschen Fernweh, ein bisschen Herzklopfen und ganz viel 60er-Jahre-Romantik. Ein Lied wie ein Sommerabend am Meer. Hier ist Schön.

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2: Manchmal beginnt ein Flirt mit nur einem Blick und endet als Millionenseller. 1992.

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2: Liebeskummer wohnt manchmal nur eine Wand entfernt. Tür an Tür mit Alice erzählt die Geschichte eines Mannes, der seine große Liebe verloren hat. Und nun ausgerechnet Wand an Wand mit ihrem neuen Glück lebt. Näher dran geht kaum und schmerzhafter eigentlich auch nicht. Sind wir doch mal ganz ehrlich, hat nicht jeder von uns schon mal seine eigene Alice erlebt? Vielleicht sogar direkt nebendran? Hier ist Howard Carpendale und Tür an Tür mit Alice.

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3: Ich bin Florian Klaus. Billigbestellungen aus China sollen in der EU bald teurer werden. Ab November soll für kleine Pakete aus dem Onlinehandel eine neue Bearbeitungsgebühr fällig werden. Damit will die EU gegen die riesigen Mengen günstiger Importware vorgehen. Dieter Ebeling berichtet.
4: Die EU will den Direktversand aus Drittländern, vor allem China, zollfrei und fast unkontrolliert abschaffen. Was im November kommt, die Bearbeitungsgebühr, ist bereits die zweite Stufe des Plans. Schon im Juli fiel die bisherige Zollfreigrenze von 150 Euro. Seither gilt für die kleinen Sendungen ein Pauschalzoll von 3 Euro.
3: Nach der Sabotage am Stromnetz in Südbrandenburg prüft die Polizei ein Bekennerschreiben. Ob das authentisch ist, könne noch nicht gesagt werden, sagte eine Sprecherin. Wer hinter dem Angriff steckt, ist also weiter unklar, wie auch bei einer Sabotageaktion am Stromnetz in NRW. Fast die Hälfte aller jungen Männer schlägt beim Trinken zumindest manchmal über die Stränge. Einer Befragung zufolge kam das sogenannte Rauschtrinken im vergangenen Jahr bei rund 46% der Männer zwischen 18 und 25 vor. Bei Frauen waren es etwa 26%. Gleichzeitig ist wöchentlicher Alkoholkonsum aber insgesamt bei jungen Erwachsenen so selten wie nie. Zwischen Nürnberg und Bayreuth fahren die Züge bald wieder durch. Wegen Schäden an einigen Brücken musste die Strecke vor einem Jahr gesperrt werden. Von da an mussten Bahnreisende zumindest für Teilstrecken in Busse umsteigen. Ab dem 14. September ist das vorbei. Die Bahn ist zum Schulstart bereit, sagte Bayerns Verkehrsminister Bernreiter. Es blieben aber Hausaufgaben übrig. Die Brücken müssten nun engmaschig kontrolliert werden, so Bernreiter.
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2: Er hat ein knallrotes Gummiboot, ist basically der Beweis, dass man für Aufmerksamkeit keinen Ferrari braucht. Ein Typ mit einem Gummiboot, Summer Vibes und plötzlich läuft der Flirt wie von selbst. Der Song ist leicht, frech und ein totaler Ohrwurm, wie ein spontaner Badeseetrip. Hier ist Wenke Mühe und er hat ein

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2: Ich liebe das Leben, ist pure Lebensfreude mit großer Melodie. Vicky Leandros singt davon, das Leben in all seinen Farben anzunehmen. Mit Höhen, Tiefen, Überraschungen und Momenten, die einfach glücklich machen. Der Song wirkt wie eine musikalische Erinnerung daran, den Blick immer nach vorn zu richten und das Gute zu feiern. Warm, optimistisch und mit einem Refrain, der sofort Mut macht. Ein echter Partyschlager wie ein Lächeln im Radio.

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1: Ich bin Florian Klaus. In der Schlussphase des Wahlkampfs in Sachsen-Anhalt hat Bundeskanzler Merz das Bundesland besucht. Er warb dort für den CDU-Kandidaten Schulze und warnte vor Stimmen für die AfD.
2: Wer möchte, dass Deutschland ein offenes und liberales Land bleibt? Und wer möchte, dass Sachsen-Anhalt ein interessanter, auch europäisch interessanter Standort bleibt, der darf am Sonntag nicht die AfD wählen.
1: Schon im ARD-Sommerinterview hatte Merz gesagt, er könne sich nicht vorstellen, dass internationale Unternehmen in einem AfD-geführten Sachsen-Anhalt investieren. Nachdem in der Nacht Brandsätze auf eine Baustelle in München geworfen worden sind, ist nicht ganz klar, wem die Attacke konkret gegolten hat. Weil dort aber mehrere Rüstungsunternehmen sitzen, gehen Ermittler von einem politischen Hintergrund aus. Bayerns Innenminister Herrmann hat gesagt, dass der Vorfall zeige, dass das Anschlagsrisiko auf die Infrastruktur im Land zugenommen hat. Die Polizei hat zwei Verdächtige mit bulgarischer Staatsbürgerschaft festgenommen. Nach einer langen Wirtschaftsflaute verbreiten führende Ökonomen wieder Optimismus. 5 Institute haben ihre Erwartungen für dieses Jahr kräftig erhöht. So erwartet das Münchner IFO-Institut jetzt 1,4% Wirtschaftswachstum, 0,6% mehr als bisher. Ein Problem bleiben aber die durch den Iran-Krieg gestiegenen Energiepreise. In vielen Unternehmen wurde und wird geschaut, ob Aufgaben von künstlicher Intelligenz übernehmen werden können. Die SPD-Bundestagsfraktion denkt über Steuern und Abgaben auf den Einsatz von KI und Robotik nach. Wenn KI zunehmend Arbeitsplätze ersetze, dann seien Beiträge in die Sozialversicherung eine Frage, sagte Fraktionschef Miersch. Es gehe darum, technischen Fortschritt und gute Arbeit zu verbinden.
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2: Ein Song, der Anfang der 80er den Blick Richtung Weltall gerichtet hat und bis heute nichts von seiner Faszination verloren hat. Peter Schilling griff mit Major Tom die bekannte Figur von David Bowie auf und erzählte die Geschichte einfach weiter. Völlige Loslösung von der Erde zwischen Freiheit und Einsamkeit. Und heute hat der Song noch einmal eine ganz neue Rolle bekommen, nämlich als Torhymne der deutschen Nationalmannschaft sorgt er regelmäßig für Gänsehaut im Stadion. Hier ist Major Tom von Peter Schilling.

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3: Das Klima war schon in den 70ern ein Thema. Ein Song, der auf den ersten Blick nach einer leichten Sommersehnsucht klingt, tatsächlich aber eine kleine Zeitreise ist. Rudi Carrell veröffentlichte Wann wird's mal wieder richtig Sommer 1975 und erinnerte darin an die heißen, scheinbar endlosen Sommer der 50er und 60er Jahre. Diese Mischung aus Nostalgie, Humor und einem kleinen Seitenhieb auf das wechselhafte Klima machte den Titel zum Dauerbrenner im Radio. Hier ist Rudi Carrell mit Wann wird's mal wieder richtig Sommer?

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1: Ich bin Florian Klaus. Nach Angriffen auf das Stromnetz in Brandenburg und Nordrhein-Westfalen wird weiter über besseren Schutz diskutiert. Hans-Walter Borries vom Bundesverband für den Schutz kritischer Infrastrukturen spricht von einer neuen Dimension der Bedrohung. David Riemer berichtet.
2: Borries bezeichnet die Angriffe als hybride Vorkriegsführung und sagt, eigentlich sei das eine Aufgabe für die Bundespolizei. Die technischen Schutzmöglichkeiten seien vorhanden, könnten die Unternehmen aber das 4- bis 6-fache kosten. NRW-Innenminister Reul fordert unter anderem eine Diskussion über Videoüberwachung und Drohnenabwehr. Dafür müssten zunächst allerdings die gesetzlichen Grundlagen und Fragen zu Zuständigkeit, Qualifikation und Haftung geklärt werden. Das sagte der Brandenburger SPD-Innenpolitiker Stohn.
1: Bessere Schutzmaßnahmen fordert auch Bayerns Wirtschaftsminister Aiwanger nach der Brandattacke auf eine Münchner Baustelle. Weil in der Nähe des Tatorts mehrere Rüstungsunternehmen sitzen, vermuten Ermittler einen politischen Hintergrund. Aiwanger sagte, dass feige Angriffe auf deutsche Unternehmen und Infrastruktur zunehmen. 2 Bulgaren waren nach dem Angriff festgenommen worden. Ronald Raue ist neuer Sportstaatsminister. Der 2-malige Kanu-Olympiasieger ist zum Nachfolger von Christiane Schenderlein ernannt worden.
3: Der Sport hat mir in meinem Leben unheimlich viel gegeben. Jetzt möchte ich etwas zurückgeben.
1: Das sagte Raue bei der Vorstellung mit Bundeskanzler Merz. Seine wichtigste Aufgabe wird laut Merz die deutsche Olympiabewerbung. Weingenießer dürfen sich auf einen guten Jahrgang freuen. Das hat Michael Zehnder vom Fränkischen Weinbauverband zur offiziellen Eröffnung der Fränkischen Weinlese in Iphofen gesagt. Um die Erntemenge einzuschätzen, sei es aber noch zu früh. Bayerns Landwirtschaftsministerin Kaniber sagte, dass Winzer aktuell unter einer Absatzkrise litten. Da müsse gegengesteuert werden.
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4: Mit Henrike Müller. Am Nürnberger Flughafen ist der Grundstein für das neue Cargo Center 3 gelegt worden. In den beiden bisherigen Cargo Centern beträgt das jährliche Frachtaufkommen rund 90.000 Tonnen. Nürnbergs Oberbürgermeister Markus König betonte zum Baustart die Bedeutung der Logistik für uns alle.
5: Wir sind ein starkes Logistikzentrum. Dazu haben wir 2 große Standorte, einen am Hafen, einen am Flughafen, wo die Waren hier mit dem Flugzeug ankommen, verteilt werden auf LKWs und dann kommt das irgendwann in unseren Regalen, in den Supermärkten. Das ist wichtig, dass wir das haben, weil sonst haben wir weniger Waren, die wir verkaufen können.
4: Bereits im nächsten Jahr soll das Cargo Center 3 fertig sein und auf einer Fläche von 4.600 Quadratmetern zusätzlichen Platz für Luftfracht bieten.
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0: 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Suicide, das ist ein 10er-Cup-Skandal in der Reeperbahn. Dafür gibt es lebenslang.
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2: Der Song entstand in einer Kneipe unweit vom damaligen Wohnort von Bata Illitsch. Was viele nicht wissen, Bata wollte diesen Song eigentlich nicht singen. Er wurde letztendlich von seinem Plattenmanager dazu gezwungen mit den Worten: Bata, du hast einen Vertrag mit uns, also rein ins Tonstudio. Bei den Aufnahmen fiel dann auch sofort auf, dass Bata Illitsch das CH nicht singen konnte. Und so wurde aus Michaela immer Michael. Genau das war es anscheinend, was dem Song eine wirklich besondere Note verlieh. Und so wurde er zum großen Hit. Hier ist Bata Illitsch und Mick.

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2: Ein Song, der mehr war als nur ein Hit, sondern ein kleines Stück deutsch-deutsche Geschichte. Udo Lindenberg richtete sich hier Anfang der 80er direkt an die DDR-Führung und stellte eine ungewöhnliche Frage. Darf ein Rockstar auch einmal im Osten auftreten? Sonderzug nach Pankow spielte dabei augenzwinkernd auf den Wunsch an, in Ost-Berlin zu singen und wurde genau deshalb zu einem Symbol für den kulturellen Austausch über die Grenzen hinweg. Frech, politisch und absolut einzigartig. Hier ist Udo Lindenberg mit Sonderzug nach Pankow.

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1: 1933 hat Literaturnobelpreisträger Thomas Mann Nazi-Deutschland verlassen. Zu Beginn von Vaterland kehrt er 1949 aus den USA zurück, um in Frankfurt den Goethe-Preis entgegenzunehmen. Zuvor gibt es aber eine Pressekonferenz.
2: Herr Professor Mann, Sie haben Deutschland im Jahr 1933 verlassen, anstatt in die innere Emigration zu gehen und mit dem deutschen Volk in den schwierigen Jahren, die hinter uns liegen, zu leiden. Was antworten Sie denjenigen, die Sie des Verrats oder mangelnder Solidarität beschuldigen?
3: Wäre ich hier geblieben, könnten wir heute nicht miteinander reden.
1: Seine Deutschlandreise führt Thomas Mann auch in den Osten, ins sowjetisch kontrollierte Weimar. Und es geht auch um Franken, genauer gesagt um Bayreuth und die Richard-Wagner-Festspiele. Dessen Enkel Wieland und Wolfgang wollen sie wieder aufleben lassen und bitten Thomas Mann um Hilfe.
4: Wenn Sie uns Ihre offizielle Unterstützung zuteilkommen lassen könnten, dann ist der berühmteste lebende Wagnerianer der Welt.
5: Sie meinen nach dem Ableben eines gewissen Adolf Hitler. Die Musik Ihres Großvaters wird unabhängig von Ihren Bemühungen immer Bestand haben. Was mich betrifft, so sollte Bayreuth dem Erdboden gleich und Ihrer Vermutung der Prozess gemacht werden. Wenn Sie mich jetzt entschuldigen wollen.
1: Das hat gesessen. Begleitet wird Thomas Mann von seiner Tochter Erika, die ihren Ex-Mann, dem beliebtesten Schauspieler der Nazis, Gustav Gründgens, wieder trifft.
6: Du bist der schlimmste Karrierist, dem ich je begegnet bin.
7: Also, ja, ich bin noch nicht meiner Karriere wegen in Deutschland geblieben, sondern aus einem ganz simplen Grund. Ich bin Schauspieler. Das ist alles, was ich kann. Ein Schauspieler, er kann nun mal nicht ohne seine Muttersprache existieren.
6: Es gibt genug andere Dinge, die man tun kann, ohne seine Seele zu verkaufen.
7: Ja, du vielleicht.
1: Das Drama besticht mit tollen Schauspielern wie Sandra Hüller, Hans Zischler und August Diehl. Noch sehenswerter sind allerdings die bestechenden Schwarz-Weiß-Bilder, in denen Vaterland gedreht wurde. Stefan Grundler, Fiesta Mania, Kinoredaktion.
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2: Ich bin Yves Simon. In der Schlussphase des Wahlkampfs in Sachsen-Anhalt hat Bundeskanzler Merz das Bundesland besucht. Er hat dort für den CDU-Kandidaten Schulze geworben. Außerdem warnt er weiterhin vor Stimmen für die AfD.
3: Wer möchte, dass Deutschland ein offenes und liberales Land bleibt? Und wer möchte, dass Sachsen-Anhalt ein interessanter, auch europäisch interessanter Standort bleibt, der darf am Sonntag nicht die AfD wählen.
2: Schon im ARD-Sommerinterview hatte Merz gesagt, er könne sich nicht vorstellen, dass internationale Unternehmen in einem AfD-geführten Sachsen-Anhalt investieren. Nach der Brandattacke auf eine Baustelle in München in der Nähe mehrerer Rüstungsunternehmen fordert jetzt der bayerische Wirtschaftsminister Aiwanger bessere Schutzmaßnahmen. Ist ja auch schließlich nicht der erste Fall, in dem ein Technologieunternehmen mit Nähe zur Sicherheits- und Verteidigungsindustrie ins Visier gerät. Zwei Bulgaren sind inzwischen festgenommen worden, nachdem jemand letzte Nacht Brandsätze auf die Baustelle im Münchner Osten geworfen hatte. Deutschland bekommt einen Olympiasieger als neuen Sportstaatsminister. Der zweimalige Kanu-Goldgewinner Roland Raue geht ins Bundeskanzleramt. Das hat Bundeskanzler Merz jetzt auf Instagram bekannt gegeben. Er folgt damit der bisherigen Staatsministerin Christiane Schenderlein nach. Der Bundesgerichtshof hat den jahrzehntelangen Streit zwischen der Band Kraftwerk und dem Hip-Hop-Produzenten Moses Pelham weitgehend geklärt. Dabei geht es um sogenanntes Sampling. Pelham hatte 2 Sekunden aus einer Kraftwerkaufnahme verwendet. Der BGH hat jetzt aber klargestellt, dass das zulässig ist, zumindest für den Zeitraum ab 2021, um den es gegangen ist. Die Zeit vorher könnte aber nochmal Thema werden.
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4: Mit Henrike Müller. Autofahrer in Nürnberg brauchen in den Sommerferien wieder etwas mehr Geduld. Der Servicebetrieb Öffentlicher Raum nutzt die verkehrsärmere Ferienzeit für rund 10 Baumaßnahmen im gesamten Stadtgebiet. Um die Bürger besser über städtische Baumaßnahmen zu informieren, setzt Bürgermeister und erster SIR-Werkleiter Andreas Kriegelstein künftig auch auf künstliche Intelligenz.
5: Ja, wir wollen die KI nutzen, um insgesamt das Baustellenmanagement zu verbessern. Das heißt, es geht immer mehr um Transparenz, um Kommunikation, aber auch um Vernetzung. Und die KI kann uns dann helfen und vielleicht auch künftig die Bürgerinnen und Bürger dann besser informieren, auf welchem Weg ich am schnellsten von A nach B komme und wie die Beeinträchtigungen durch die Baustellen am geringsten sind.
4: Zu den größten Projekten zählen der Rückbau der Brücke an der Schwabacher Straße, Sanierungsarbeiten am Hafen, Vorbereitungsmaßnahmen für den Ausbau des Frankenschnellwegs und Asphaltierungsarbeiten in Langwassermitte.
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2: Ich glaube, es geht schon wieder los. Das ist der musikalische Moment, wenn das Herz schneller ist als der Kopf und man genau weiß, gleich wird's richtig kompliziert. Roland Kaiser besingt dieses Déjà-vu der Gefühle, wenn man sich eigentlich vorgenommen hat, vorsichtig zu sein und trotzdem wieder mitten im Chaos steckt. Roland Kaiser und ich glaube, es geht schon wieder los.

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2: Mendocino ist musikalisches Fernweh in 3 Minuten. Ein Mann sitzt irgendwo im grauen Alltag und träumt sich an die sonnige Westküste. Dorthin, wo angeblich alles viel, viel leichter ist. Und natürlich wartet dort auch die große Liebe. Michael Holm macht aus diesem Traum einen Ohrwurm, der sofort nach Sommer klingt. Und mal ehrlich, spätestens beim Refrain hat man Sand zwischen den Zehen. Hier ist Michael Holm und Mendocino.

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1: Um kämpferische Frauen geht es in zwei neuen Filmen in unseren fränkischen Kinos. Vorhang auf für Onslaught und That's Why the Lady is a Champ.
2: Meine Damen und Herren, hier kommt die größte Kämpferin aller Zeiten.
1: Und das ist Christy Martin. Sie war in den 90ern eine weltberühmte Profiboxerin. That's Why the Lady is a Champ erzählt ihre Geschichte. Die beginnt damit, dass die junge Christy an einem Boxturnier teilnimmt. Und obwohl sie keinerlei Erfahrung besitzt, gewinnt sie problemlos. Das führt sie zu dem berühmten Boxpromoter Don King.
3: Du musst die junge Lady sein, von der ich schon so viel gehört habe.
4: Ja, Sir. Es ist mir eine Ehre, Sie kennenzulernen, Mr. King.
3: Erzähl doch mal was über dich. Jessie hat mir gesagt, du kämpfst ganz in Pink.
4: Naja, ich komme aus West Virginia.
3: Und was hat das mit Pink zu tun?
4: Nichts, Sir. Ich wollte nur was über mich erzählen.
1: So richtig rund ist That's Why the Lady's a Champ nicht. Aber er erzählt eine wahre Geschichte. Und Hauptdarstellerin Sydney Sweeney ist kaum wiederzuerkennen. Der The Housemaid-Star hat für die Rolle 15 Kilo Muskelmasse zugenommen und alle Boxszenen selbst gedreht. Die ehemalige Soldatin Celeste lebt in Onslaught in einer abgeschiedenen Siedlung in den USA. Zusammen mit ihrer Tochter will sie einfach nur ihre Ruhe haben. Aber damit ist es vorbei, als Celeste Hubschrauber bemerkt.
5: Das ist schon der zweite Black Hawk, den ich heute sehe. Die haben irgendwas in der Wüste nördlich von hier vor. Die errichten da einen Stützpunkt oder so.
1: Stimmt. Und auf dem Stützpunkt werden in einem Geheimlabor Supersoldaten gezüchtet. Denen gelingt es zu fliehen und Celeste muss sie aufhalten.
6: Wohin gehst du denn?
5: Geh in dein Zimmer, kriech unter das Bett. Mama muss ihre Waffen holen. Halt dir die Ohren zu.
6: Wieso?
5: Weil ich jetzt jede Menge schlimme Wörter sage.
1: Bei den Wörtern bleibt es nicht. Mutti heizt den bösen Jungs ordentlich ein. Denn Onslaught ist ein deftiger Actionkracher mit einer Prise Horror. Stefan Grundler, Fiesta Mania, Kinoredaktion.

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1: Ich bin Yves Simon. Paukenschlag bei Volkswagen. Der VW-Aufsichtsrat hat am Abend den Sanierungsplan des Vorstands einstimmig abgesegnet. Weltweit sollen 50.000 zusätzliche Stellen wegfallen. Außerdem stehen 4 deutsche Werke auf der Kippe. Genauer gesagt geht es da um die Standorte Emden, Zwickau, Hannover und Neckarsulm. Dort werden Modelle hergestellt, die zwischen 2031 und 2034 eingestellt werden. Bisher gibt es keine wettbewerbsfähigen Nachfolger, die in diesen Werken gebaut werden könnten. VW sucht zwar aktuell nach Alternativen, bleibt da aber noch vage. Nach dem Brandanschlag auf eine Baustelle in München letzte Nacht spricht der bayerische Innenminister Herrmann von einem politischen Hintergrund. Der Tatort liegt in der Nähe von Bürogebäuden mehrerer Rüstungsunternehmen. Nach den Angriffen der letzten Zeit auf die Stromversorgung und den Leipziger Flughafen hat Herrmann gesagt:
2: Diese Risiken müssen wir sehr ernst nehmen und darauf gefasst sein, dass sich so etwas jeden Tag an irgendeinem anderen Ort in Deutschland ebenso ereignen kann.
1: 2 tatverdächtige Bulgaren sind in München festgenommen worden. In Neu-Ulm in Schwaben ist am Abend ein Blindgänger aus dem Zweiten Weltkrieg gefunden und dann nach kurzer Verzögerung erfolgreich entschärft worden. Rund 500 Meter um den Fundort in Pfuhlerried ist eine Sperr- und Evakuierungszone eingerichtet worden. Inzwischen sind alle Sperren aber wieder aufgehoben. Die Bahnstrecke Ulm-Augsburg und auch die B10 waren nicht beeinträchtigt. Seit heute geht Uber in London mit selbstfahrenden Taxis an den Start. Fahrgäste können die Fahrten zum regulären Tarif ohne Aufpreis buchen. Günstiger ist es allerdings auch nicht. Zum Start sind erstmal nur 15 elektrisch betriebene Ford Mustang im Einsatz, noch mit Sicherheitsfahrer am Steuer, der das Auto aber quasi nur überwacht. Wer Robotaxis bevorzugt, kann sie in der App in den Voreinstellungen auch direkt auswählen. Das System ist mit Daten aus über 70 Ländern trainiert worden. Außerdem hat es Testfahrten gegeben und das in über 500 Städten auf der ganzen Welt.
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3: Mit Henrike Müller. Der Nürnberger U-Bahnhof Rötenbach bleibt weiterhin gesperrt. Nach aktuellem Stand ist es aufwendiger als gedacht, die entgleisten U-Bahn-Waggons wieder auf die Schiene zu setzen. Die VAG arbeitet mit Hochdruck daran. Voraussichtlich wird der Bahnhof aber frühestens am Donnerstag wieder nutzbar sein. Die Anbindung der Station Rötenbach ab dem U-Bahnhof Hohe Marthe ist durch Ersatzbusse weiterhin gewährleistet. 2 U-Bahn-Züge hatten sich am Sonntag während einer Rangierfahrt ohne Passagiere touchiert. Mehrere Waggons sprangen aus der Schiene und müssen wieder eingegleist werden.
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2: Manchmal reichen für einen Welthit ein Keyboard, ein trockener Blick und drei Silben. Trio bewiesen das mit Da Da Da, dass Liebeskummer auch ohne Taschentücher funktioniert. Statt Drama gibt's hier Beziehungskrise im Minimalformat. Keine großen Gefühle, keine langen Diskussionen, einfach mal ehrlich und herrlich frech auf den Punkt. Übrigens, dieser Song war auch in Japan, den USA und Gesamteuropa ein Riesenhit. Hier sind Trio.
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2: Hossa. Bossa, mehr muss man zu diesem Song eigentlich gar nicht erzählen. Es ist das Markenzeichen von Rex Gildo, der einmal gesagt hat, wenn er für jedes Hossa, das er jemals gesungen hat, nur eine Mark bekommen hätte, dann würde er nie mehr arbeiten müssen. Übrigens wurde das Wörtchen erst am Ende der Produktion vom damaligen Komponisten Ralf Siegel eingeführt. Und dieses Wort gibt's im mexikanisch- oder spanischen Wortgebrauch überhaupt nicht. Hier ist Rex Gildo und Fiesta Mexicana.

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1: Nach einem Juwelenraub sind Carlo und sein Sohn Alex in das gewisse Etwas auf der Flucht. Da kommt ihnen eine Ausflugsgruppe von Behinderten gerade recht. Carlo sagt, dass er der Betreuer von Alex ist. Und schon sind die beiden mit der Truppe unterwegs ins Sommercamp. Beim Duschen wird Alex allerdings entlarvt.
2: Fuck, was machst du hier?
3: Du bist nicht behindert.
2: Ich bin super behindert. Schon als ich ein Kind war.
3: Ich glaub dir kein Wort.
2: Ja, ich hab was Dummes gemacht und ich muss mich hier ein paar Tage verstecken.
3: Keine Sorge, ihr seid's gerade. Außer Louis.
2: Wer ist Louis?
4: Das bin ich, du Vollpfosten.
1: Die beiden echten Behinderten wollen dabei helfen, dass Alex seine Tarnung als unechter Behinderter aufrechterhalten kann. Also bekommt er entsprechenden Unterricht.
3: Soll ich dir zeigen, wie das geht?
2: Ja, ist ja cool.
3: Hm? Okay, die Zunge nach hier.
2: Ja.
3: Hier. Kopf.
2: Ja. Vielleicht eher so ein bisschen.
3: Ja. Ist gut.
2: Ja, okay, gut.
1: Und dann ist da ja noch Alex' Vater Carlo und seine Tarnung als Betreuer. Nun ja, er muss halt die Gruppe betreuen, auch wenn er keine Ahnung hat, wie das geht.
5: So, dann machen wir mal alle die Augen zu. Wenn wir nämlich die Augen schließen, dann kann man besser in sich hineingucken. Okay? Ja?
6: Das ist mir so anstrengend, Alter.
5: Nein, wir entspannen uns schön. Schön atmen. Atmen ist wichtig, weil wir sonst nämlich ersticken. Boah, ist das langweilig, ey. Das ist, auf die Dauer ist das ganz schön öde.
1: Ja, die Geschichte gab es schon mal. Mit dem Titel Was ist schon normal? Zog sie vor 2 Jahren in Frankreich 10 Millionen Besucher in die Kinos. Und auch in der deutschen Version, das gewisse Etwas, lacht man nicht über, sondern mit dem behinderten Menschen. Stefan Grundler, Fiesta Mania, Kinoredaktion.

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1: Ich bin Yves Simon. Es ist das Thema in dieser Nacht. Der VW-Aufsichtsrat hat den Sanierungsplan des Vorstands einstimmig abgesegnet. Weltweit will Volkswagen weitere 50.000 Stellen abbauen. Vier deutsche Werke stehen außerdem auf der Kippe. Dazu gehören Emden, Zwickau, Hannover und Neckarsulm. In Zwickau zum Beispiel, da arbeiten 8.000 Beschäftigte in etwa. Und da ist unklar, ob es nach 2030 noch genug Käufer für die Modelle gibt, die dort gebaut werden. In Franken hat die Hauptweinlese begonnen. Nach zuletzt kühleren Nächten und ein bisschen mehr Regen sind die fränkischen Winzer jetzt auch wieder zuversichtlicher. Das hat die Aromaausbildung begünstigt, das zumindest meint der Fränkische Weinbauverband. Die Trauben sind wegen der Hitze zwar ein bisschen kleiner in diesem Jahr, aber gesund. In Franken startet jetzt die Hauptweinlese und damit in diesem Jahr außergewöhnlich früh. Die Weingenießer dürfen sich wieder auf einen guten Jahrgang freuen. Eine deutliche Mehrheit der Bundesbürger sieht Russland als Sicherheitsrisiko an. Im Westen sorgen sich laut ARD Deutschlandtrend fast 60% der Menschen wegen Moskau. Im Osten, da sind es nur 40%. Entsprechend unterschiedlich werden auch die Waffenlieferungen an die Ukraine beurteilt. Zum Start der Ära Jürgen Klopp als Fußball-Bundestrainer gibt es eine besondere Trikot-Überraschung. Ausrüster Adidas aus Herzogenaurach bringt zum Start in die Nations League ein neues Jersey raus. Es ist ein Abschiedstrikot, in dem wird die DFB-Elf am 24. September in Amsterdam gegen die Niederlande auflaufen. Der langjährige Ausrüster verabschiedet sich zum Jahresende. Ab 2027 übernimmt dann Nike. Wie das neue Trikot aussieht, das ist noch geheim.
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2: Mit Henrike Müller. Am Nürnberger Flughafen ist der Grundstein für das neue Cargo Center 3 gelegt worden. In den beiden bisherigen Cargo Centern beträgt das jährliche Frachtaufkommen rund 90.000 Tonnen. Nürnbergs Oberbürgermeister Markus König betonte zum Baustart die Bedeutung der Logistik für uns alle.
3: Wir sind ein starkes Logistikzentrum. Dazu haben wir zwei große Standorte, einen am Hafen, einen am Flughafen, wo die Waren hier mit dem Flugzeug ankommen, verteilt werden auf LKWs und dann kommt das irgendwann in unseren Regalen, in den Supermärkten. Das ist wichtig, dass wir das haben, weil sonst haben wir weniger Waren, die wir verkaufen können.
2: Bereits im nächsten Jahr soll das Cargo Center 3 fertig sein und auf einer Fläche von 4.600 Quadratmetern zusätzlichen Platz für Luftfracht bieten.
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3: Dicht zu lieben erzählt von dieser einen Liebe, die alles durcheinander bringt. Herz, Kopf und wahrscheinlich auch den Schlafrhythmus. Roland Kaiser singt nicht vorsichtig, nein. Er singt mit voller Wucht. Wenn Gefühle da sind, dann richtig. Und mal ganz ehrlich, jeder hatte schon mal jemanden, bei dem Vernunft Pause hatte. Hier kommt ein Schlager wie ein emotionaler Volltreffer. Roland Kaiser, dich zu lieben. Aldo.

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2: Es gibt Lieder, die sind keine Partysongs und sind's vielleicht trotzdem. Sie sind auf jeden Fall ein Versprechen. Was viele nicht wissen, der Song war nie als klassischer Radiohit geplant. Er war eher eine innere Botschaft, eine Hymne für all die Momente, in denen man zweifelt, kämpft oder einfach nur hofft, dass irgendwo ein Lichtlein brennt. Als das Lied 1985 erschien, wurde es schnell zu einem seiner wichtigsten Titel. Hier ist Peter Maffay und Sonne in der Nacht.

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1: 1933 hat Literaturnobelpreisträger Thomas Mann Nazi-Deutschland verlassen. Zu Beginn von Vaterland kehrt er 1949 aus den USA zurück, um in Frankfurt den Goethe-Preis entgegenzunehmen. Zuvor gibt es aber eine Pressekonferenz.
2: Herr Professor Mann, Sie haben Deutschland im Jahr 1933 verlassen, anstatt in die innere Emigration zu gehen und mit dem deutschen Volk in den schwierigen Jahren, die hinter uns liegen, zu leiden. Was antworten Sie denjenigen, die Sie des Verrats oder mangelnder Solidarität beschuldigen?
3: Wäre ich hier geblieben, könnten wir heute nicht miteinander reden.
1: Seine Deutschlandreise führt Thomas Mann auch in den Osten, ins sowjetisch kontrollierte Weimar. Und es geht auch um Franken, genauer gesagt um Bayreuth und die Richard-Wagner-Festspiele. Dessen Enkel Wieland und Wolfgang wollen sie wieder aufleben lassen und bitten Thomas Mann um Hilfe.
4: Wenn Sie uns Ihre offizielle Unterstützung zuteilkommen lassen könnten, dann ist der berühmteste lebende Wagnerianer der Welt.
5: Sie meinen nach dem Ableben eines gewissen Adolf Hitler. Die Musik Ihres Großvaters wird unabhängig von Ihren Bemühungen immer Bestand haben. Was mich betrifft, so sollte Bayreuth dem Erdboden gleich und ihrer Vermutter der Prozess gemacht werden. Wenn Sie mich jetzt entschuldigen wollen.
1: Das hat gesessen. Begleitet wird Thomas Mann von seiner Tochter Erika, die ihren Ex-Mann, den beliebtesten Schauspieler der Nazis, Gustav Gründgens, wieder trifft.
6: Du bist der schlimmste Karrierist, dem ich je begegnet bin.
7: Also, ja, ich bin noch nicht meiner Karriere wegen in Deutschland geblieben, sondern aus einem ganz simplen Grund. Ich bin Schauspieler. Das ist alles, was ich kann. Ein Schauspieler, er kann nun mal nicht ohne seine Muttersprache existieren.
6: Es gibt genug andere Dinge, die man tun kann, ohne seine Seele zu verkaufen.
7: Ja, du vielleicht.
1: Das Drama besticht mit tollen Schauspielern wie Sandra Hüller, Hans Zischler und August Diehl. Noch sehenswerter sind allerdings die bestechenden Schwarz-Weiß-Bilder, in denen Vaterland gedreht wurde. Stefan Grundler, Fiesta Mania, Kinoredaktion.

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1: Ich bin Yves Simon. Der VW-Aufsichtsrat hat den Sanierungsplan des Vorstands einstimmig abgesegnet. Weltweit sollen ja etwa 50.000 Stellen wegfallen. Außerdem stehen die Werke in Emden, in Zwickau, Hannover und auch in Neckarsulm auf der Kippe, weil die dort produzierten Modelle zwischen 2031 und 2034 auslaufen. Wettbewerbsfähige Anschlussproduktionen sind gerade nicht in Sicht. VW spricht deswegen nur vage von möglichen alternativen Nutzungskonzepten dort. Nach dem mutmaßlichen Brandanschlag auf eine Baustelle in der Nähe mehrerer Rüstungsunternehmen im Münchner Osten hat die Polizei zwei Tatverdächtige festgenommen. Es handelt sich dabei laut Landeskriminalamt um eine 28-jährige Frau und einen 38-jährigen Mann, beide aus Bulgarien. Bisher haben sich die zwei nicht zu den Vorwürfen geäußert. Eine Sorge aber kann uns Innenminister Herrmann nehmen.
2: Es geht nicht um Bedrohung der Bürgerinnen und Bürger in der Gesamtheit an jedem beliebigen Ort. Was wir feststellen, sind versuchte oder tatsächliche Anschläge. Jetzt ganz konkret im Zusammenhang mit Firmen, die im Rüstungs- und Sicherheitsbereich aktiv sind. Diese Risiken müssen wir sehr ernst nehmen.
1: Konkret will Herrmann das Sicherheitspersonal aufstocken. Zum Beginn der Briefwahl für die US-Zwischenwahlen in diesem Jahr will Präsident Trump deutlich strengere Regeln für die Briefwahl durchsetzen. Dafür hat er sich jetzt wieder an den obersten Gerichtshof gewendet. Eine Bundesrichterin hatte die Pläne vorher per einstweiliger Verfügung gestoppt. Sie hält die Regelungen kurz vor der Wahl für praktisch gar nicht umsetzbar und auch für verfassungswidrig. Im Bundesstaat North Carolina werden heute die Briefwahlunterlagen verschickt. In Lissabon gibt es jetzt ein Mahnmal für die 16 Todesopfer des Seilbahnunglücks vor einem Jahr. Es besteht aus Steinblöcken rund um einen 150 Jahre alten Olivenbaum. Eine gelbe Standseilbahn war bei steiler Bergfahrt aus den Schienen gesprungen.
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3: Mit Henrike Müller. Autofahrer in Nürnberg brauchen in den Sommerferien wieder etwas mehr Geduld. Der Servicebetrieb Öffentlicher Raum nutzt die verkehrsärmere Ferienzeit für rund 10 Baumaßnahmen im gesamten Stadtgebiet. Um die Bürger besser über städtische Baumaßnahmen zu informieren, setzt Bürgermeister und erster SIR-Werkleiter Andreas Kriegelstein künftig auch auf künstliche Intelligenz.
4: Ja, wir wollen die KI nutzen, um insgesamt das Baustellenmanagement zu verbessern. Das heißt, es geht immer mehr um Transparenz, um Kommunikation, aber auch um Vernetzung. Und die KI kann uns dann helfen und vielleicht auch künftig die Bürgerinnen und Bürger dann besser informieren, auf welchem Weg ich am schnellsten von A nach B komme und wie die Beeinträchtigungen durch die Baustellen am geringsten sind.
3: Zu den größten Projekten zählen der Rückbau der Brücke an der Schwabacher Straße, Sanierungsarbeiten am Hafen, Vorbereitungsmaßnahmen für den Ausbau des Frankenschnellwegs und Asphaltierungsarbeiten in Langwassermitte.
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2: Ein Song, der Anfang der 80er um die Welt ging und dabei eine ganz klare Botschaft hatte. Nena erzählt mit 99 Luftballons eine Geschichte, die harmlos beginnt mit ein paar Ballons am Himmel und plötzlich in einem militärischen Konflikt endet. Mitten im Kalten Krieg wurde der Song so zu einem eindringlichen Appell gegen Aufrüstung und Missverständnisse, verpackt in einem eingängigen Pop-Sound. Hier ist Nena mit 99 Luftballons.

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2: Der Himmel brennt ist Emotion im XXL-Format. Wolfgang Petri singt von einer Liebe, die nicht leise vorbeigeht, sondern einschlägt wie ein Gewitter. Intensiv, dramatisch und mit ordentlich Herzklopfen. Hier wird geliebt, als gäbe es kein Morgen. Und wenn der Himmel schon brennt, dann wenigstens mit ordentlich Musik.

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1: Um kämpferische Frauen geht es in zwei neuen Filmen in unseren fränkischen Kinos. Vorhang auf für Onslaught und That's Why the Lady is a Champ.
2: Meine Damen und Herren, hier kommt die größte Kämpferin aller Zeiten.
1: Und das ist Christy Martin. Sie war in den 90ern eine weltberühmte Profiboxerin. That's Why the Lady is a Champ erzählt ihre Geschichte. Die beginnt damit, dass die junge Christy an einem Boxturnier teilnimmt. Und obwohl sie keinerlei Erfahrung besitzt, gewinnt sie problemlos. Das führt sie zu dem berühmten Boxpromoter Don King.
3: Du musst die junge Lady sein, von der ich schon so viel gehört habe.
4: Ja, Sir. Es ist mir eine Ehre, Sie kennenzulernen, Mr. King.
3: Erzähl doch mal was über dich. Jesse hat mir gesagt, du kämpfst ganz in Pink.
4: Naja, ich komme aus West Virginia.
3: Und was hat das mit Pink zu tun?
4: Nichts, Sir. Ich wollte nur was über mich erzählen.
1: So richtig rund ist That's Why the Lady is a Champ nicht. Aber er erzählt eine wahre Geschichte. Und Hauptdarstellerin Sydney Sweeney ist kaum wiederzuerkennen. Der The Housemaid-Star hat für die Rolle 15 Kilo Muskelmasse zugenommen und alle Boxszenen selbst gedreht. Die ehemalige Soldatin Celeste lebt in Onslaught in einer abgeschiedenen Siedlung in den USA. Zusammen mit ihrer Tochter will sie einfach nur ihre Ruhe haben. Aber damit ist es vorbei, als Celeste Hubschrauber bemerkt.
5: Das ist schon der zweite Black Hawk, den ich heute sehe. Die haben irgendwas in der Wüste nördlich von hier vor. Die errichten da einen Stützpunkt oder so.
1: Stimmt. Und auf dem Stützpunkt werden in einem Geheimlabor Supersoldaten gezüchtet. Denen gelingt es zu fliehen und Celeste muss sie aufhalten.
6: Wohin gehst du denn?
5: Geh in dein Zimmer, kriech unter das Bett. Mama muss ihre Waffen holen. Halte die Ohren zu.
6: Wieso?
5: Weil ich jetzt jede Menge schlimme Wörter sage.
1: Bei den Wörtern bleibt es nicht. Mutti heizt den bösen Jungs ordentlich ein, denn Onslaught ist ein deftiger Actionkracher mit einer Prise Horror. Stefan Grundler, Fiesta Mania, Kinoredaktion.
7: Servus, Mia.
8: Hi, Dream.
7: Meinst du, also würdest

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1: Ich bin Yves Simon. In Deutschland ist die Zahl der Flüchtlinge, die hier leben, im ersten Jahr leicht gesunken. Jetzt sind es rund 3,5 Millionen. Das sind 20.000 weniger, berichtet die Neue Osnabrücker Zeitung. Ursache sind Abschiebungen, Ausreisen, aber auch Einbürgerungen. Besonders bei Geflüchteten aus der Ukraine nimmt der Zuwachs gerade deutlich ab.